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Ja, bei der Hintermoser Kathi, da

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1: Mit Alexander Fekonja. Guten Morgen. Das bisher stärkste Reisewochenende steht uns in Österreich bevor. Für knapp 30 Millionen Menschen in unserem Nachbarland Deutschland heißt es an diesem Wochenende nämlich endlich Sommerferien. Dementsprechend wird es sich auf den Hauptreiserouten Richtung Süden abspielen, bedeutet, an den Grenzen wird es länger dauern. Dazu kommt die Sperre der Fernpassstrecke in Tirol morgen. Die Stau-Hotspots weiß Josef Kuzenda vom ARBÖ.
2: Das ist die Kürnautobahn, dann ist die Tarnautobahn in Großraum Salzburg und den Tarn-Kratzberg-Tunnel, der Karawankentunnel, also die A11, die Interautobahn in Großraum Innsbruck, die Brennerautobahn, der Ludbrücke, die Zillertalstraße auf jeden Fall.
1: Dazu wird es in Salzburg auf der A10 morgen versuchsweise Auf- und Abfahrtsperren geben, um Ausweichverkehr zu verhindern, sagt uns die ASFINAG. Der von den USA initiierte Friedensrat hat laut US-Präsident Trump eine Vereinbarung erzielt, um die Hamas im Gazastreifen vollständig zu entwaffnen. Auch Hamas-Vertreter haben das bestätigt. Im Gegenzug sollen Israels Truppen abziehen. Israel selbst hat sich dazu aber vorerst noch nicht geäußert. Das nächste KI-Modell, das ungefragt Firmen gehackt hat. Laut dem Entwickler Anthropic ist das KI-Modell Claude bei Testläufen unbemerkt in Computersysteme von 3 Unternehmen eingedrungen. Einen ähnlichen Vorfall hat es vor kurzem auch bei OpenAI gegeben. Eine der KI hat sich dabei Zugriff auf eine Datenbank verschafft. Eine andere hat eine Schadsoftware im Netz platziert. Und der Streit zwischen der FIFA und der UEFA geht in die nächste Runde. 55 Mitglieder der Europäischen Fußballunion drohen dem Weltverband geschlossen mit einem WM-Boykott. Bei Männern und bei Frauen sollte FIFA-Boss Infantino den Plan durchziehen, Anteile der WM an private Investoren zu übertragen. Auch der ÖFB steht voll inhaltlich und felsenfest dahinter.
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3: Einen schönen guten Morgen. Ja, der Wecker läutet, die Sonne geht auf und es ist auch schon wieder Freitag. Kurz nach 6 haben wir es raus aus den Federn. Ich bin Nadja Heiseler. Aufstehen mit Radio VM1.

0: kommen wir nun zum Wetter für die Steiermark.
1: Heute steigen die Höchstwerte auf bis zu 37 Grad. Am Vormittag scheint im gesamten Land die Sonne. Am Nachmittag bilden sich über den Bergen größere Quellwolken, die vereinzelt zu Regenschauern und Gewittern führen können. In 1500 Metern liegen die Temperaturen um 24 Grad. Momentan messen wir 17 Grad in Knittelfeld, 19 Grad in Schladming und 18 Grad in Kapfenberg. Das war das Wetter.
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1: Es ist kurz nach 6 Uhr und momentan kommen Sie ohne längere Verzögerungen oder Staus voran. Wir wünschen eine gute Fahrt.

Und wir genießen diesen Sommer, diesen Freitag in vollen Zügen. Am besten jetzt gleich noch alle Fenster aufreißen, damit es noch halbwegs durchzieht, bevor dann die große Hitze wieder in die Räume kommt. Also es heißt schnell aufstehen, hineinstarten in den Tag. Schönen guten Morgen.

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nur das Herz ist mit dabei, auch die Sternzeichen. Die geben wieder Kraft. Und wer heute besonders viel Glück hat, das hören wir uns gleich an.

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1: Die Steinböcke bringen die Woche erfolgreich zu Ende. Mit ihrer ruhigen und verlässlichen Art meistern sie auch die letzten Aufgaben heute noch mit Bravour. Die Wassermänner dürfen heute mutig neue Ideen einbringen. Eine spontane Entscheidung könnte sich als echter Glücksgriff erweisen. Die Fische sollten auf ihr Bauchgefühl hören. Ihre Intuition hilft ihnen dabei, die richtige Richtung einzuschlagen. Die Widder starten voller Elan in den Tag. Ihre Energie steckt andere an und bringt frischen Schwung ins Team. Die Stiere genießen einen harmonischen Freitag. Kleine Erfolgserlebnisse sorgen für gute Laune und auch einen entspannten Start ins Wochenende. Und die Zwillinge überzeugen mit Charme und Wortgewandtheit. Gute Gespräche und nette Begegnungen begleiten Sie heute durch den Tag. So viel zu Teil 1, von den Krebsen bis hin zu den Schützen, das gibt's gleich.

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1: Die Krebse dürfen sich bewusst eine kleine Pause gönnen. Wer gut auf sich achtet, startet umso entspannter, nämlich dann auch ins Wochenende. Die Löwen strahlen Selbstvertrauen aus. Heute ist ein guter Tag, um Pläne in die Tat umzusetzen. Die Jungfrauen behalten den Überblick. Mit ihrer sorgfältigen Art schaffen sie Ordnung und gewinnen wertvolle Zeit. Die Wagen erleben einen harmonischen Tag heute. Freundlichkeit und Diplomatie öffnen heute so manche Tür. Die Skorpione treffen kluge Entscheidungen, vertrauen sie auf ihren Instinkt, er führt sie heute sicher ans Ziel. Und die Schützen, die freuen sich auch aufs Wochenende. Spontane Ideen und gute Nachrichten sorgen für einen gelungenen Wochenausklang.

Apropos Hit, die werden heute wieder erfüllt, die eigenen Wunsch-Hits von Wolfgang Moser. Und wenn Sie sich da hinsetzen und ein bisschen zuhören und einen guten Kuchen essen, dann dürfen Sie eins nicht vergessen, ganz, ganz wichtig, bitte mit Sahne.

0: Oder soll es vielleicht doch ein Keks sein?
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0: und wir starten auch hinein ins nächste Abenteuer, in einen neuen Tag. Freitag ist es, der 31. Juli und wir haben es 6:35.
1: Einen wunderschönen guten Morgen, liebe Hörerinnen und Hörer von Radio VM1. Hier ist euer Oliver Heidt und ich wünsche euch jetzt viel Spaß mit meiner Musik.

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1: Mit Alexander Fekonja. Guten Morgen. Viel Geduld braucht es an diesem Wochenende auf den Straßen. Das bisher stärkste Reisewochenende erwartet uns da, denn knapp 30 Millionen Menschen in unserem Nachbarland Deutschland starten in die Sommerferien. Dementsprechend wird es sich auf den Hauptreiserouten Richtung Süden abspielen. Das heißt, vor allem an den Grenzen wird es länger dauern. Und dazu kommt morgen auch noch die Sperre der Fernpassstrecke in Tirol, sagt uns Josef Kuzender vom ARBÖ.
2: Bei Füssen wird es auf jeden Fall stauen. Das kann man wirklich damit rechnen. Aber die anderen Grenzübergänge wird es halt dann nachher dann zum Stauen anfangen. Also es wird halt geraten, um diesen Tag entweder den Fernpass wirklich zu meiden oder vor der Sperre zu fahren oder nach der Sperre zu fahren.
1: Also am besten schon heute los oder erst am Sonntag. Tausende Migranten sind in den vergangenen Tagen in die spanische Nordafrika-Exklave Ceuta gekommen. Die Regierung in Madrid schickt jetzt das Militär hin. Auf Videos ist zu sehen, wie Migranten mit Schwimmreifen übers Meer gekommen sind oder Tore im Grenzzaun durchbrochen haben. Der Regierungschef von Ceuta will, dass Madrid den Notstand ausruft. Die Aufnahmezentren seien überfüllt. Rassistisch umgedichtete Gesänge zum Partyhit L'Amour Toujours von Gigi D'Agostino beschäftigen österreichweit die Justiz. Laut Justizministerium hat es mindestens 26 Fälle gegeben, mit denen sich Staatsanwaltschaften befasst haben. Urteile sind aber nur in wenigen davon gefallen. Die Grünen sehen darin ein strukturelles Problem und wollen, dass die Staatsanwaltschaften einheitlich vorgehen. Und weiter geht's für Austria Wien in der Fußball-Conference League Quali. Die Wiener sind gestern mit einem 3:1 Heimsieg gegen Liepāja aus Lettland und einem Gesamtscore von 5:1 in die dritte Runde aufgestiegen. Nächste Woche wartet Beitar Jerusalem. Heute startet übrigens auch die Fußball-Bundesliga in die neue Saison. Titelverteidiger LASK empfängt zu Hause den GAK. Anpfiff ist um 19.30 Uhr.
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3: Ja, und da wünsche ich einen schönen guten Morgen. Also wenn bei Ihnen die Fenster jetzt noch nicht offen sind, perfekt. Aufstehen, Fenster aufmachen, jetzt kommt ein bisschen frische Morgenluft noch ins Haus, bevor die Hitze dann wieder übernimmt. Also einmal tief durchatmen, dann noch einen Kaffee schnappen und dann starten wir gemeinsam hinein in diesen Freitag. Schön, dass Sie mit dabei sind. Ich bin Nadja Heiseler. Und aufpassen beim Aufstehen, weil heute, da ist ein Spalt.

0: wir nun zum Wetter für die Steiermark.
1: Heute wird es noch etwas heißer als zuletzt mit Höchstwerten zwischen 31 und 37 Grad. Am Vormittag scheint im gesamten Land die Sonne, während am Nachmittag über den Bergen größere Quellwolken entstehen und vereinzelt Regenschauer und Gewitter möglich sind. In 1500 Metern Höhe liegen die Temperaturen um 24 Grad. Abseits von Gewittern weht höchstens mäßiger Südwind, der am Abend in der Obersteiermark zum Teil kräftig auffrischt. Momentan messen wir 19 Grad in Bad Aussee, 22 Grad in Bruck an der Mur und 18 Grad in Mürzzuschlag. Das war das Wetter.
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1: Es ist kurz nach 7 Uhr und im Moment sind uns keine größeren Verkehrsbehinderungen gemeldet. Kommen Sie gut und sicher an Ihr Ziel.

Also wenn man jetzt nicht motiviert ist, dann weiß ich auch nicht mehr. Das ist Ihr Radio VM1, 10 Minuten nach 7 haben wir es. Und der Mond, der ist übrigens noch im Wasser, man nimmt aber Abschied, wird aber ein guter Tag, um mal Ordnung zu schaffen oder Obst und Gemüse zu ernten. Ausführlich gibt's das Ganze gleich.

0: Wir schauen auf die Uhr. 7:12 haben wir es.
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0: Ja, genau das schauen wir uns an. Der Mond, der steht heute auf jeden Fall noch im Zeichen des Wassermannes. Er wechselt aber zum Mittag 11:45 dann in den Fisch. Er befindet sich im Moment in der abnehmenden Mondphase und das ist günstig heute, zum Beispiel zum Entspannen und einen Gang zurückzuschalten. Wer das nicht möchte, für den habe ich trotzdem was zu tun. Obst und Gemüse können heute wunderbar geerntet und haltbar gemacht werden. Hecken und Sträucher wollen zurückgeschnitten werden und man kann auch Ordnung schaffen und Dinge aussortieren, was man heute eher lassen sollte, Pflanzen umtopfen oder einen neuen Rasen anlegen. Und das ist Musik von Semino Rossi.

Also Gilbert kommt und... auch die Edelseher. Das Ganze gibt's in ein paar Minuten. Das sind die Ursprungbuben. 17 Minuten nach 7 haben wir es.

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0: einen schönen guten Morgen wünsche ich. Und wir sagen alle?
1: Ich wünsche Ihnen einen guten Morgen mit Radio VM1.
0: Das ist nämlich ganz wichtig. Und das ist jetzt Musik von den Edelseern. Ich bleib bei Volksmusik. 7:58 haben wir es mittlerweile schon, wenn Sie es nicht gehört haben. Ich würde sagen, letzte Chance, die Fenster nochmal ordentlich aufzumachen, damit noch ein bisschen frische Luft hereinkommt. Es wird heiß heute wieder. Die Herzen.

0: werden wir das ändern, dass wir jetzt glücklich sind. Ja, es ist ja der erste Höhepunkt der Hitzewelle mittlerweile auch erreicht. Also die Temperaturen österreichweit heute 32 bis 37, vom oberösterreichischen Zentralraum bis ins Nordburgenland, sogar bis zu 39, vielleicht sogar 40 Grad möglich. Da haben wir uns natürlich umgehört. Wir brauchen ganz, ganz dringend Hitzetipps.
1: Ich will in eine kalte Dusche.
2: In die Natur rausgehen, Wald und Berg und einfach die Natur genießen.
3: Möglichst viel nass suchen oder ein Eis lecken.
4: Was Kühles trinken und in den Schatten legen.
5: Ja, baden gehen doch in erster Linie, oder? Wir gehen halt, wenn es uns zu warm wird, in den See rein.
6: Schwimmen gehen zum Beispiel.
7: Sich am Tag daheim einsperren.
8: Auf alle Fälle ins Freibad gehen. Frisches Glas Milch dazu trinken, auf der Alm.
0: Genau, ab ins Schwimmbad würde ich sagen, schnell einen Schattenplatz sichern. Und natürlich ganz wichtig, Radio VM1 hören. Wir haben es 3 Minuten nach 7:30. Schönen guten Morgen, Österreich.

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1: Und da haben wir ja schon die Hitzetipps gehört und da haben wir uns jetzt noch die Badetemperaturen angeschaut. Also wer es warm möchte, sollte in Kärnten oder Salzburg schwimmen gehen, Klubeinersee oder Wallersee, 27 Grad. Mondsee und Wörthersee, die liegen in etwa bei 25 Grad und wer sich abkühlen möchte, ja, der ist beim Attersee richtig oder auch der Aachensee, der hat zum Beispiel 19 Grad.

Wenn Sie um 8 im Büro sein müssen, dann haben Sie jetzt noch eine Viertelstunde Zeit. Also heißt, zieh dich an und geh. Allzu viel anziehen muss man nicht. Ein dünnes Fettsal reicht. Zumindest, wenn es nach dem Wetter geht. Das sind aber jetzt die Nockis und ich wünsche einen schönen guten Morgen, Österreich.

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Und die Zeit, die dürfen wir auch nicht übersehen. Die Zeit, die vergeht ja wie im Flug. Gleich haben wir es nämlich schon 8 und das ist jetzt Alexander M. Helmer. Da geht's direkt hin zu den Weltnachrichten. Schauen wir mal, was in der Welt so los ist.

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2: Mit Alexander Fekon, ja, guten Morgen. Wieder hat eine künstliche Intelligenz bei einem Test ungefragt Firmen gehackt. Diesmal war es das KI-Modell Claude des US-Anbieters Anthropic. Zuvor hat es bereits einen ähnlichen Vorfall bei OpenAI gegeben. Experten warnen schon lange vor Cyberattacken mit KI-Software. Sophie Weinhandl: Von einer KI-Aufsichtsbehörde bei uns in Österreich fehlt aber noch immer jede Spur.
3: Das kritisieren die Grünen aktuell, denn laut EU-Gesetz hätte so eine Behörde schon im Sommer des Vorjahres eingerichtet werden müssen. Passiert ist das aber nie. Stattdessen sei ein ganzes Jahr mit Streitereien darüber vertrödelt worden, wer nun dafür zuständig ist, sagt der grüne Digitalisierungssprecher Süleyman Sorba. Übermorgen am Sonntag treten neue EU-weite KI-Transparenzpflichten in Kraft. Österreich schaut dabei nur zu.
2: Aus dem Kanzleramt heißt es, ein Zeitpunkt für die Begutachtung stehe wegen laufender Gespräche noch nicht fest. Durch KI könne man auch Leistungen in der Schule immer leichter vortäuschen, sagt der neue Chef der AHS-Lehrergewerkschaft Georg Stockinger. Er will deshalb einen stärkeren Fokus auf Leistung und öfter Tests vor Ort. Auch bei der Matura mahnt er mehr Leistungsorientierung ein. Dass die Jahresnote bei der mündlichen Prüfung mitzählt, will er wieder abschaffen. Der von den USA initiierte Friedensrat hat laut US-Präsident Trump eine Vereinbarung erzielt, um die Hamas im Gazastreifen vollständig zu entwaffnen. Auch Hamas-Vertreter haben das bestätigt. Im Gegenzug sollen Israels Truppen abziehen. Israel selbst hat sich dazu aber vorerst noch nicht geäußert. Viel Geduld braucht es an diesem Wochenende auf den Straßen. Das bisher stärkste Reisewochenende steht uns bevor. Knapp 30 Millionen Menschen in Deutschland starten nämlich in die Sommerferien. Dementsprechend voll wird's auf den Hauptreiserouten Richtung Süden, vor allem an den Grenzen. Dazu kommt morgen die Sperre der Fernpassstrecke in Tirol. Der ABÖ rät, am besten heute oder Sonntag loszufahren.
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4: Ja, es ist kurz nach 8 und ich hoffe natürlich, Sie konnten die Morgenstunden schon ein bisschen genießen, solange es noch halbwegs kühl ist. Wird heiß nämlich heute wieder. Die Hitzewelle hat ihren Höhepunkt mittlerweile schon erreicht. Also wirklich genug trinken, viel Zeit im Schatten verbringen, und sollte heute bei Ihnen ein Umzugswagen in der Straße stehen, kein Grund zur Panik. Da würde ich sagen, warten wir erst einmal, wer aussteigt. Melissa Naschenweng. Ja, die hat allerdings ihre ganz eigene Meinung dazu. Das ist nämlich die Nachbarin und ich bin Nadja Heiseler. Guten Morgen.

0: wir nun zum Wetter für die Steiermark.
1: Heute wird es noch etwas heißer als zuletzt mit Höchstwerten zwischen 31 und 37 Grad. Am Vormittag scheint im gesamten Land die Sonne, während am Nachmittag über den Bergen größere Quellwolken entstehen und vereinzelt Regenschauer sowie Gewitter möglich sind. In 1500 Metern Höhe liegen die Temperaturen bei rund 24 Grad. Abseits von Gewittern weht höchstens mäßiger Südwind, der am Abend in der Obersteiermark zum Teil kräftig auffrischt. Momentan messen wir 22 Grad in Knittelfeld, 21 Grad in Leoben und 20 Grad in Schladming. Das war das Wetter.
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1: Es ist kurz nach 8 Uhr und aktuell melden wir keine lang andauernden Verkehrsbehinderungen oder Staus. Wir wünschen eine gute Fahrt.

Sie sagen uns am besten, was in Ihrer Natur liegt. Es werden ja wieder Musikwünsche erfüllt unter 013, 3x die 6 und 5x die 7. Jetzt habe ich die Palldauer für Sie und da geht es ums Düsseldorfer Girl und danach ist es auch schon wieder Zeit für den heutigen Alltagstipp.

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1: Ja, unser Alltagstipp, der kommt heute von der Melanie aus Schladming, gerade jetzt, wo diese wirklich heißen Sommertage in Österreich sind. Da brauchen wir auch die Sonnencreme und die kann man zum Beispiel in den Kühlschrank legen. Also an Hitzetagen darf die Sonnencreme ruhig im Kühlschrank aufbewahrt werden. Sie bleibt dadurch angenehm kühl und sorgt beim Eincremen für eine kleine Erfrischung und vor allem gleichzeitig wird sie vor der großen Hitze geschützt. Wichtig ist nur bitte nicht einfrieren.
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0: Ja, miteinander ist gleich das Stichwort, da gibt's gleich.
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0: Eine ganz besondere Zweierbeziehung von Reinhard Fendrich gleich.
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0: Und jetzt noch schnell den Ausholtern aus dem Zillertal, 17 Minuten nach

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0: So kann's gehen. Da leiten ein bisschen mit. Ein Klassiker von Reinhard Fendrich. 8:54 haben wir es mittlerweile schon.
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0: auf. Ja, weil in den Ferien kann man auch ein bisschen länger schlafen. Gib a Ruhr, das sind die drei Kärntner. Ich bin Nadja Heiserl und ich wünsche trotzdem schönen guten Morgen Österreich.

Servus, guten Morgen, da spricht der Marc Bircher. Ich wünsche euch viel Spaß, natürlich mit eurem Radiosender Radio VM1.

Einen schönen guten Morgen. Kurz nach 8:30 haben wir es. Eine Grille auf der Brille gibt es jetzt, aber solange es nur die Grille ist und nicht die Wespe, geht es ja eh noch, weil die sind im Moment ziemlich lästig. Und unser heutiges Mittagessen, das es gleich gibt, das wird auch der Wespe schmecken. Das dürfen nämlich Zwetschgenknödel mit Zimtbrösel sein. Und wie es funktioniert, das sage ich Ihnen gleich.

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1: Und das ist tatsächlich eins meiner allerliebsten Essen. Die Zwetschgenknödel mit Zimtbrösel gibt's zum süßen Abschluss der Woche. Ein österreichischer Klassiker. Ja, und da würde ich sagen, passt mit seiner fruchtigen Fülle wunderbar jetzt in diesen Sommer. Und dafür benötigen wir Topfenmehl, Ei, Butter, Zwetschgen natürlich, Zucker, Semmelbrösel und Zimt. Verrühren Sie den Topfen mit Ei, Mehl und ein bisschen Butter zu einem Teig und lassen Sie ihn ganz kurz rasten. Entkernen Sie die Zwetschgen und füllen Sie nach Belieben etwas Zucker ein. Teilen Sie den Teig dann in gleichmäßige Portionen, umschließen Sie die Zwetschgen sorgfältig damit und formen Sie schöne Knödel. Lassen Sie diese in leicht siedendem Wasser gar ziehen. Währenddessen rösten Sie die Semmelbrösel in Butter goldbraun und verfeinern Sie mit Zimt und noch einmal ein bisschen Zucker. Wenden Sie die fertigen Zwetschgenknödel darin und servieren Sie sie noch am besten warm. Und mir rinnt schon das Wasser im Mund zusammen. Ich wünsche gutes Gelingen und da werde ich gleich meine Mama anrufen. Die soll das gleich einmal ausprobieren, das Rezept für uns.
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1: Und das ist Musik von den Schürzenegern. 20 Minuten vor 9 haben wir es.

0: das ist auch das Stichwort, und zwar für unsere Heimatgrüße, die es heute wieder gibt. Da meldet sich unser Karli Lenz aus der Marktgemeinde Anger in der Oststeiermark. Dort hat in der Vorwoche ein Presseauftakt zur Straße der Musik stattgefunden. Diese gibt es bereits seit 2017, aber jetzt geht es also weiter mit Version 2.0 sozusagen. Karli, wie ist denn dieser Presseauftakt so ungefähr abgelaufen?
1: Wie es für eine Straße der Musik kehrt, ist man musikalisch empfangen worden. Die Straße der Musik beinhaltet 6 Gemeinden und aus allen 6 Musikkapellen dieser Gemeinden hat sich eine Musikkapelle formiert, die uns musikalisch begrüßt hat. Ideengeber zur Straße der Musik ist der Bürgermeister aus der Gemeinde Gasen, Erwin Gruber. Und er wird uns jetzt schon ein paar Daten und Fakten verraten.
2: Ja, die Straße der Musik hat jetzt mittlerweile 6 Mitgliedsgemeinden, hat, denke ich, eine Länge von rund 60 Kilometer. Es geht los von der Gemeinde Berneck an der Mur, Breitenau am Hochlandsch, Gasen, Birkfeld, Fischbach und jetzt auch Anger. Das sind die Mitgliedsgemeinden und ursprünglich waren es 4 Gemeinden, damals, wie das Projekt 2017 gegründet worden ist.
1: Danke, Erwin Gruber. Und ich habe natürlich bei diesem Presseauftakt viele Damen und Herren vor mein Mikrofon gebeten.
0: Ja, bis später. Danke, Karli. Da freuen wir uns natürlich auf deine Heimatgrüße heute von der Straße der Musik in der Oststeiermark. Los geht's wie immer um 11 Uhr.

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1: Und besonders stimmungsvoll wird es dann heute am Nachmittag wieder ab 15 Uhr. Da darf nämlich mein Kollege Wolfgang Moser wieder für Sie da sein und eben auch für Ihre Liederwünsche. Also auf jeden Fall melden. Vollgas geht's jetzt weiter und zwar in Amras.

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1: Und den fühlen wir tatsächlich in voller Stärke. Heiß wird es heute wieder. Wie es mit dem Wetter weitergeht, das habe ich in 10 Minuten für Sie. Wir steigen aber jetzt ins Traumschiff ein mit Nathalie Holzner und bewegen uns schön langsam aber sicher hin zu den Weltnachrichten. Gleich haben wir es 9.

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2: Mit Alexander Fekonja. Wie geht man am besten mit jugendlichen Straftätern um? Genau darüber wird in Österreich seit Monaten heftig diskutiert. Ein Wiener Vorzeigeprojekt bekommt jetzt sein Fett ab. Michael Scheder.
3: Konkret geht es um die Wiener Auszeit-WG. Dort werden strafunmündige Kinder unter 14 Jahren, die mehrfach schwere Straftaten begangen haben, für 6 bis 12 Wochen in einer betreuten Einrichtung untergebracht. Mit der Möglichkeit, sie dort notfalls auch gegen ihren Willen festzuhalten. Der Berufsverband der sozialen Arbeit kritisiert das Konzept nun scharf und sieht vor allem ein fehlendes Schutzkonzept für die Kinder. Das Pilotprojekt kostet fast 1 Million Euro pro Jahr und läuft seit Mitte Juli in Wien-Semmering.
2: Auch die Volksanwaltschaft kritisiert die Auszeit-WG von Anfang an. Man greife hier zum härtesten Schritt, ohne vorher alle anderen Mittel ausgeschöpft zu haben. Der teilstaatliche Öl- und Gaskonzern OMV hat im zweiten Quartal deutlich mehr Gewinn gemacht als im Vorjahr. Der operative Gewinn ist um 65% auf 1,7 Milliarden Euro gestiegen. Grund dafür sind vor allem gestiegene Öl- und Gaspreise. Für das restliche Jahr rechnet die OMV weiter mit einem ähnlich guten Geschäft. Schlusspunkt heute für die Welt-AIDS-Konferenz in Rio de Janeiro in Brasilien. Die Vereinten Nationen warnen da vor Rückschritten im Kampf gegen die Krankheit. Grund dafür ist vor allem, dass die USA 3/4 der AIDS-Hilfen gestrichen haben. Es braucht vor allem günstigen Schutz vor HIV, fordert Ärzte ohne Grenzen. Im Vorjahr haben sich rund 1,2 Millionen Menschen mit HIV angesteckt, schätzt die UNO. Und ein Grazer Forscherteam will Krebszellen so genau untersuchen wie noch nie. Mit Lasertechnologie und Gold-Nanopartikeln sollen im Körper ausgebreitete Tumorzellen analysiert und ihre Eigenschaften erfasst werden. Diese Infos könnten personalisierte Krebstherapien ermöglichen. Ein Prototyp der Technologie soll in 1,5 Jahren fertig sein. Dafür gibt es 500.000 Euro Forschungsförderung.
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4: Ja, der Vormittag ist eröffnet, kurz nach 9 ist es und der Sommer, der gibt heute wieder ordentlich Gas. Wie es mit den Temperaturen genau ausschaut, das gibt's gleich. Ich kann Ihnen aber sagen, genug Wasser trinken ist ganz, ganz wichtig und zwischendurch auch eine Pause machen, am besten natürlich im Schatten. Wir liefern auf jeden Fall die passende Musik. Ich bin Nadja Heiseler und wünsche einen ganz entspannten Freitagvormittag.

0: wir nun zum Wetter für die Steiermark.
1: Heute wird es noch etwas heißer als zuletzt mit Höchstwerten zwischen 31 und 37 Grad. Am Vormittag scheint im gesamten Land die Sonne. Am Nachmittag bilden sich über den Bergen größere Quellwolken und vereinzelt sind Regenschauer und Gewitter möglich. In 1500 Metern Höhe liegen die Temperaturen bei rund 24 Grad. Momentan messen wir 28 Grad in Graz, 25 Grad in Knittelfeld und 24 Grad in Bad Aussee. Das war das Wetter.
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1: Es ist kurz nach 9 Uhr und derzeit gibt es keine längeren Staus oder Verkehrsbehinderungen. Kommen Sie gut und sicher an Ihr Ziel.

0: Nach neun haben wir es. Und was gibt es noch zu sagen?
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0: Die bezieht sich heute aufs Wetter, weil wie das Wetter an Ignaz ist, so bleibt es oft den ganzen August. Das ist die Bauernregel für heute und wenn das stimmt, dann dürfen wir uns wahrscheinlich auf einen sehr, sehr heißen August einstellen.

0: Wer hat heute Namenstag?
1: Da reihen sich heute die Namen Annalena, Marlies, Ella und Hermann in die Liste ein. Aber natürlich gibt's auch noch am heutigen 31. Juli ein paar Geburtstagsgrüße. Die gehen zum Beispiel an die Harry Potter-Erfinderin J.K. Rowling. Sie feiert ihren 61. Geburtstag und Fans wissen, auch Harry Potter selbst hat heute laut Geschichte Geburtstag. Außerdem wird Actionstar Wesley Snipes heute 64. Ihn kennt man vor allem aus Kinofilmen wie Blade Anfang der 2000er. Und ganz wichtig natürlich, wenn Sie heute Geburtstag haben, dann gehen die Glückwünsche natürlich auch an Sie. Lassen Sie sich ordentlich hochleben heute und alles Gute allen Geburtstagskindern heute.

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Sonnenschein gibt es definitiv genug heute. Und übrigens, heute am 31. Juli, wer es in der Früh heute verpasst hat, die Witter, die haben heute besonders viel Glück. Das sind unsere Glückskinder heute bei Radio VM1, weil mit ihrer Tatkraft und ihrem Optimismus, da können die Witter heute einiges bewegen und schöne Erfolgserlebnisse feiern. Da hoffe ich natürlich für Sie, dass Sie Witter sind. Und morgen dann am 1. August, da dürfen sich dann die Fische freuen, weil ihr Bauchgefühl führt sie nämlich zur richtigen Zeit, auch an den richtigen Ort. Und vielleicht gibt es für die Fische morgen sogar eine kleine positive Überraschung, die dann den Start in den August ganz besonders schön macht.

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1: Ja, da gehört ein bisschen diese Musik da dazu. Also, es hat mit den Haien zu tun. Zeit für eine Portion unnützes Wissen. Ja, wussten Sie zum Beispiel, dass Haie älter sind als Bäume? Ja, tatsächlich schwammen sie schon durch die Ozeane, als es auf der Erde noch gar keine Wälder gab. Und das rund 60 Millionen Jahre früher. Also, es ist schon ein Stückchen. Ganz genauso wie heute. Da sahen die Urhaie zwar noch nicht aus. Ich will es auch gar nicht wissen. Ich könnte mir vorstellen, die waren noch um einiges furchteinflößender. Aber die Erfolgsgeschichte, die begann schon vor rund 450 Millionen Jahren. Also schon verrückt, was die Natur alles zu bieten hat. Ja, und wie heißt's, wenn der Hai kommt? Das hört man doch an der Musik, oder? Apropos Musik, da steigen wir gleich wieder um. Das sind die Krainis, wir haben es 20 Minuten vor 10.

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Ja, flott geht's dazu am Vormittag hier auf Radio FM 1. 6:10 haben wir's. Hey, entschuldige, bist du ein Engel? Das fragen die Mürztaler. Also ich bin die Nadja Heiseler und ich mache kurz Pause. Wir hören uns in der Mittagspause dann um 12 wieder.

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1: Mit Alexander Fekonja. Wieder bessere Nachrichten gibt es für unsere Geldbörse. Die Teuerung hat in Österreich im Juli etwas nachgelassen und ist auf 2,7% gesunken, so die Schnellschätzung der Statistik Austria. Im Juni war die Inflation noch bei 3,2%. Ausschlaggebend sind vor allem gesunkene Lebensmittelpreise, unter anderem wegen der Mehrwertsteuersenkung auf Grundnahrungsmittel. Größter Preistreiber bleiben aber weiterhin die Dienstleistungen. Während sich die Waldbrandlage in Frankreich und Spanien entspannt und Tausende Evakuierte in ihre Häuser zurückkehren können, kämpfen Griechenland und die Türkei weiter gegen zahlreiche Feuer. Vor allem auf Kreta erschweren starke Winde die Löscharbeiten. In der Türkei sind aktuell noch 6 von rund 170 Bränden nicht unter Kontrolle. Tausende Migranten sind in den vergangenen Tagen in die spanische Nordafrika-Exklave Ceuta gekommen. Die Regierung in Madrid schickt jetzt das Militär hin. Auf Videos ist zu sehen, wie Migranten mit Schwimmreifen übers Meer gekommen sind oder Tore im Grenzzaun durchbrochen haben. Der Regierungschef von Ceuta will, dass Madrid den Notstand ausruft. Die Aufnahmezentren seien überfüllt. Wieder hat eine künstliche Intelligenz bei einem Test ungefragt Firmen gehackt. Diesmal das Modell Claude des US-Anbieters Anthropic. Zuvor hat es bereits einen ähnlichen Vorfall bei OpenAI gegeben. Und von einer KI-Aufsichtsbehörde fehlt in Österreich noch immer jede Spur, obwohl die Behörde laut EU-Gesetz schon im Sommer des Vorjahres hätte stehen müssen, kritisieren die Grünen. Schwitzen ja, stinken nein, so denken die meisten Österreicherinnen und Österreicher. Laut einer Market Agent Umfrage verwenden mehr als die Hälfte Deo oder Antitranspirant, nur 11% nichts von beidem. Vielen ist dabei aber gar nicht klar, was der Unterschied ist. Ein Deo überdeckt nur den Geruch, ein Antitranspirant bremst zusätzlich den Schweißfluss.
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2: Hoch die Hände, Wochenende. Hier heute am Freitagvormittag bei Radio VM1. Sie machen Musik und Sie machen das gemeinsam mit mir in der nächsten Stunde auf Ihrem Lieblingssender Radio VM1. Ich freue mich auf Ihre Musikwünsche unter 013, 3x die 6 und 5x die 7. Mein Name ist David Traumüller und wir starten in die nächste Stunde.

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1: Heute wird es noch etwas heißer als zuletzt mit Höchstwerten zwischen 31 und 37 Grad. Am Vormittag scheint im gesamten Land die Sonne. Am Nachmittag bilden sich über den Bergen größere Quellwolken und vereinzelt sind Regenschauer und Gewitter möglich. In 1500 Metern Höhe liegen die Temperaturen bei rund 24 Grad. Momentan messen wir 29 Grad in Kapfenberg, 26 Grad in Leoben und 27 Grad in Bad Aussee. Das war das Wetter.
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1: Es ist kurz nach 10 Uhr und zurzeit gibt es keine längeren Verkehrsverzögerungen. Wir wünschen eine sichere Fahrt.

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1: Hallo, das ist der Reinhard. Ich würde mir heute gerne von der Sonnenseite die Grünen Haare wünschen. Einen schönen Tag noch. Ciao.

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Wunderbare Melodien, flotte Klänge und einfühlsame Texte. Alles ist mit dabei hier bei unserer Stunde Sie machen Musik an diesem Dienstagvormittag. Ich freue mich, dass ich mit dabei sein darf. 013, 3x die 6 und 5x die 7. Rufen Sie mich an. Wir freuen uns, wenn wir Ihnen Ihren Arbeitstag versüßen können.

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1: Ja, hallo. Ich wünsche mir von Conny und Clyde das Lied Jahreszeiten. Danke, tschüss.

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1: Hallo Radio VM1, ich wünsche mir bitte Patrick Steindl mit dem Lied Ein heißer Sommerflirt. Ich wünsche allen einen schönen Tag und dem Team vom Radio VM1 einfach immer wieder vielen Dank, dass ihr mir meine Musikwünsche erfüllt. Liebe Grüße, Gudrun.

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1: Sie machen Musik hier am Freitagvormittag auf Radio VM1. Und so sind wir auch schon wieder am Ende angekommen. Ich darf Ihnen ein wunderbares Wochenende wünschen, ein erholsames Wochenende. Genießen Sie die Zeit mit Ihren Liebsten. Am Montag wird Sie mein Kollege Freddy Fritz begrüßen und wir dürfen uns am Dienstag wieder hören, wenn es heißt, Sie machen Musik hier auf Radio VM1.

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3: Mit Conny Diebald. Ein Partyhit wird auch bei uns in Österreich immer öfter für rassistische Parolen missbraucht und beschäftigt damit auch die österreichische Justiz. Michael Scheder mit den Details.
4: Es geht um den Song L'amour toujours von Gigi D'Agostino, der von Rechtsextremen mit fremdenfeindlichen Parolen umgetextet wird. Laut Justizministerium hat es schon mindestens 26 Verfahren, Urteile dazu aber nur sehr selten gegeben. Am häufigsten waren die Staatsanwaltschaften Innsbruck und Graz mit je 5 Fällen beschäftigt, verurteilt wurde aber nur ein Beschuldigter in Innsbruck. Die Grünen sehen darin ein strukturelles Problem und kritisieren, dass die Verfahren höchst unterschiedlich behandelt werden.
3: Deshalb wird ein einheitliches Vorgehen der Staatsanwaltschaften gefordert. Außerdem wollen die Grünen einen aktuelleren Leitfaden zum Straftatbestand der Verhetzung. Der stammt nämlich aus dem Jahr 2019. Ein 14-Jähriger sitzt wegen Terrorverdachts in Tirol in Untersuchungshaft. Er soll sich mit einem anderen Terrorverdächtigen in Chats zu Attentaten ausgetauscht haben und er soll geplant haben, sein Attentat im Internet zu übertragen. Weil die Pläne des Jugendlichen schon weit fortgeschritten waren, hat die Staatsanwaltschaft Innsbruck am vergangenen Montag entschieden, den 14-Jährigen festzunehmen. Die Teuerung hat in Österreich im Juli etwas nachgelassen und ist auf 2,7% gesunken, so die Schnellschätzung der Statistik Austria heute. Im Juni war die Inflation noch bei 3,2%. Die Gründe dafür sind vor allem gesunkene Lebensmittelpreise, unter anderem wegen der Mehrwertsteuersenkung auf Grundnahrungsmittel. Größter Preistreiber bleiben weiterhin die Dienstleistungen. Die Kinder des verstorbenen italienischen Ministerpräsidenten Berlusconi wollen seine Kunstsammlung mit 25.000 Gemälden und Skulpturen auflösen. Untergebracht sind diese in einer über 4.000 Quadratmeter großen Lagerhalle in Mailand. Dort soll jetzt ein Supermarkt hinkommen.
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5: Herzlich willkommen zum Presseauftakt, steht da zu lesen in Anger in der Oststeiermark. Von da kommen die heutigen Heimatgrüße, da ist der Carly Lenz. Ich darf heute von einem Projekt berichten, vom LIDER-Projekt zur Straße der Musik. Und da werden wir heute allerhand erfahren über diese Straße der Musik in der Oststeiermark, wo sie anfängt, wo sie aufhört, was in Zukunft alles gibt. Man hört im Hintergrund schon die Blasmusik und natürlich gibt es passende Musik und Gesang in dieser Stunde. Das sind die Heimatgrüße heute von der Straße der Musik. Bei mir ist der Bürgermeister der Gemeinde Gasen, Erwin Gruber. Von wo bis wo erstreckt sich diese Straße der Musik?
6: Ja, die Straße der Musik hat jetzt mittlerweile 6 Mitgliedsgemeinden, hat, denke ich, eine Länge von rund 60 Kilometer. Es geht los von der Gemeinde Berneck an der Mur, Breitenau am Hochland, Gasen, Birkfeld, Fischbach und jetzt auch Anger. Das sind die Mitgliedsgemeinden und ursprünglich waren es 4 Gemeinden, damals, wie das Projekt 2017 gegründet worden ist.
5: Du warst der Ideengeber 2017, da reden wir, jetzt machen wir zuerst Musi. Wenn man hört Gasen, natürlich die Steinkogler, Aushängeschild, das ist die Gasner Polka und dann reden wir wieder. Das sind die Heimatgrüße heute vom Presseauftakt, das LIDER-Projekt Straße der Musik.

0: wir nun zum Wetter für die Steiermark.
1: Heute Nachmittag liegen die Temperaturen zwischen 32 und 37 Grad. Es überwiegt der Sonnenschein, jedoch kommen zeitweise Quellwolken auf. Vereinzelt sind Regenschauer und Gewitter möglich. Abgesehen von Gewitterböen bleibt der Wind schwach bis mäßig. Momentan messen wir 29 Grad in Mürzzuschlag, 32 Grad in Kapfenberg und 28 Grad in Schladming. Das war das Wetter.
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1: Es ist kurz nach 11 Uhr und auf den Straßen herrscht aktuell freie Fahrt ohne wesentliche Zeitverluste. Gute Fahrt und passen Sie auf sich auf.

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1: Da ist der Kalle Lenz mit den Heimatgrüßen. Heute sind wir in der Oststeiermark. Ein Liederprojekt wird heute präsentiert. Bürgermeister Erwin Gruber aus der Gasen. Du warst Ideengeber. Wie ist das Ganze entstanden?
2: Ja, wir sind da mehrere Bürgermeister gemeinsam gewesen, was einfach gesehen haben, Musik ist so ein gewaltiges Stärkefeld in der Region, aber generell Kultur und Volkskultur. Und aus der Innenaußen haben wir dann gesagt, da müssen wir irgendwas unternehmen, weil Musik ja auch ein Lebensbegleiter ist und wir einfach gesegnet sind von ganz bekannten Musikgruppen, wenn ich auf die LC und auf die Starkhagel denke. Aber wir haben auch zugleich die höchste Dichte an Musikschülern in öffentlichen Musikschulen. Also über 5% der Bevölkerung für unsere Kinder sind in öffentlichen Musikschulen. Und wir haben wahnsinnig viele Volksmusikgruppen, Gesangsgruppen, Chöre, Kulturinitiativen. Und auf das hin haben wir das aufgesetzt. Und mit einem Liederprojekt ist das möglich geworden. Und 2017 ist das Projekt dann genehmigt worden. Und ab 2018 haben wir es umgesetzt. Und was ganz was Besonderes ist, es ist eine Studie, eine wissenschaftliche Studie dem vorausgegangen, welche Wirkungen zum Beispiel das Harmonikaspielen für den menschlichen Körper hat, aber besonders fürs Gehirn. Und da ist eben rausgekommen, weil man halt beide Gehirnhälften entsprechend beschäftigt damit, dass das wirklich vorbeugend ist gegen Demenz und gegen Burnout. Und das hat uns so beflügelt, dass wir was da haben, vor allem für die Einheimischen, aber die Wirkung ist natürlich auch für die Gäste jetzt da.
1: Also ich werde jetzt weiterhin FaceTime spielen, damit die Gehirnhälften nicht einrosten. Danke, Erwin Gruber. Wir machen jetzt wieder Musik von einer Gruppe aus der Straße der Musik, die Breitenauer Klarinettenmusik, hören wir mit dem Kirchner Landler. Herr Bürgermeister, danke, alles Gute.
2: Ja, danke vielmals und ich wünsche mir einfach, dass das Projekt weiter wächst, dass viele davon begeistert sind und dass einfach die Region letztendlich dann auch eine Wertschöpfung hat, vor allem, dass wir die Jugend damit begeistern können. Ich glaube, das ist ein ganz wesentlicher Teil der Lebensqualität für die Region.

0: Es ist schön, wenn man dabei sein darf und eingeladen wird zu einem Presseauftakt, wo es um die Musik geht, um die Straße der Musik. Bei mir ist die Nicole Heiling, du bist Geschäftsführerin. Ist es ein Verein oder wie seid ihr da jetzt geführt?
1: Die Straße der Musik ist ein Verein, wurde 2017 anlässlich der ersten Gliederperiode gegründet und hat voriges Jahr, also im Jahr 2025, eine Neuwahl erlebt mit komplett neuen Vorstand. Und von diesem Vorstand bin ich jetzt seit 1. Februar praktisch neu eingesetzt als Geschäftsführerin und das freut mich riesig.
0: Neu im Amt, was ist neu bei der Straße der Musik?
1: Neu ist vor allem, dass wir uns jetzt ganz extrem fokussieren auf die Kinder und Jugend, also auf die Zukunft und aber auch auf die Menschen mit besonderen Bedürfnissen. Die wollen wir in den Mittelpunkt stellen, denen wollen wir Musik einfach ganz unterschwellig zugänglich machen und wir wollen einfach diesen Facettenreichtum unserer Region widerspiegeln und zeigen.
0: Wir haben vom Herrn Bürgermeister gehört, wie wichtig Musik ist, dass Harmonikaspielen Demenz vorbeugt. Wir haben heute auch da bei diesem Presseauftakt gehört, eine Jugendgruppe, die musiziert hat. Das heißt, man möchte die Jugend auch an die Musik, an die Volksmusik heranführen.
1: Genau. Also die Kinder und die Jugendlichen sind einfach die Hoffnung der Zukunft. Denen wollen wir die Türen öffnen und sie einladen, gemeinsam zu musizieren. Wir wollen ihnen anbieten, dass sie den bekannten und berühmten Musikanten über die Schultern schauen können, dass sie in ein Tonstudio schnuppern können, einmal sehen, wie einfach so ein Titel auch entsteht, wie komponiert wird, wie geschrieben wird. Und ja, ihnen da einfach diese Begeisterung irgendwie, die wir alle in uns tragen, weitergeben und hoffen, dass der Funke übersteigt.
0: Nicole Heiling, danke fürs Gespräch. Alles Gute in deiner neuen Funktion und alles Gute der Straße der Musik.
1: Herzlichen Dank.

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0: Bravo!
1: Es gibt Applaus für die Blaskapelle. Da haben sie heute gleich 8 Blaskapellen zusammengefunden bei der Eröffnung der Straße der Musik. Ein ganz prominenter Gast, Fritz Christoforitsch. Ihr habt heute mit den Edelsherren aufgespielt, ohne Verstärker, unplugged, wie man so schön sagt. Birkfeld gehört auch zur Straße der Musik, auch euer Edelsherr Alm.
2: Ja, Birkfeld ist natürlich auch eine Gemeinde, wo nicht nur der Musikverein in der Hochleistung unterwegs ist. Unser Musikverein, wo wir auch dabei waren, der spielt ja in der Kunststufe. Wir haben unglaublich tolle Musikschulen. Wir haben viele Harmonikasieger schon von der Musikschule Birkfeld. Wir haben tolle Sänger. Ich glaube, Birkfeld und der gesamte Bereich um die Oststeiermark herum besteht wirklich aus sehr namhaften Interpreten. Wenn ich denke an Hausner Musikanten, die Katrainer, die Stornkogler, wir dürfen Beitrag leisten zum OM Trio, da kann ich mal ganz viel aufzählen. Mhm. Musik spielen ist was Schönes und Birkfeld ist auch schön. Und dass wir das nach außen immer wieder sagen dürfen, ist auch schön.
1: Also die Straße der Musik wächst. 2 Gemeinden sind dazugekommen. Fritz von den Edelsherren, welche Pläne gibt es in Birkfeld bei dir oben bei der Edelsherr Alm jetzt im Zuge der Straße der Musik?
2: Ja, der Plan war ja auch bei der Edelsherr Alm genau, dass die Musik ein bisschen am Platz wieder kriegt. Es wird ja immer ein bisschen schwieriger mit der Unterhaltungsmusik und darum wollen wir einen Platz schaffen, wo die Jungen wieder die Möglichkeit kriegen, Musik zu machen. Wir werden nächstes Jahr ein Harmonika-Treffen machen. Der Plan ist ein Waisenbläser-Treffen. Wir wollen so einen Chor herholen, wo wir sagen, kommst du einfach vorbei und singen wir einmal miteinander den ganzen Nachmittag. Vor allem eins ist ja mit einem Frühschoppen bei uns am 16. August. Ist das richtig?
1: 100 Punkte.
2: Siehst, was wir alles wissen, das freut mich selber. Ja, und alles, was gut tut, tut gut.
1: Danke, Fritz. Und jetzt spielen wir ein Stickel von den Edelsherren. Das ist ein Polka, der mich so richtig taugt. Ich spiele es auch immer wieder beim alten Pflug. Danke, Fritz.
2: Ich danke euch.

0: Da sind die Heimatgrüße auf Radio VM1. Der Kalli Lenz ist heute dran. Ich war zu Gast in Anger. Die Straße der Musik ist wieder eröffnet. Es gibt viel Neues. Bei mir ist der Bürgermeister der Marktgemeinde Anger, Hannes Grabner. Ihr seid neu dabei als Gemeinde?
1: Ja, wir sind jetzt neu. Wir runden das Ganze ein bisschen ab nach Süden. Die Fischbacher sind neu dazugekommen. Wir freuen uns sehr, dass wir die Lücke schließen in die Gasen rein und nach Brautenau. Und wir finden das einfach ein gutes Projekt und sind gern dabei.
0: Was kann Anger da jetzt beitragen bei dieser Straße der Musik?
1: Ja, wir sind ja mit den Birkfelder, mit der Musikschule sehr eng verbunden, über die Musikvereine sehr eng verbunden. Die Schulen arbeiten sehr gut zusammen alle. Und nachdem der Schwerpunkt ja auf die Jugendlichen liegt, in Zukunft auch da, sind wir da natürlich gut dabei.
0: Also es gibt viele Ideen und Projekte für die Zukunft.
1: Ja, genau. Wir haben auch gastronomisch da einiges zu bieten, gute Beherbergungsbetriebe, wo auch Kapazitäten da sind, dass wir auch schlafen können bei uns da. Also auch da können wir einiges bieten.
0: Und ich würde sagen, jetzt hören wir einen Gesang aus Anger. Sie singen zwar nicht mehr öffentlich, das Männerquartett Berger hören wir jetzt mit einem Liedl. Danke, Herr Bürgermeister.
1: Gern. Freue mich auf die Bergerischen.

0: Wir berichten heute in den Heimatgrüßen über die Straße der Musik in der Oststeiermark. Es gibt zwei neue Gemeinden mit dabei, Anger und Fischbach. Bei mir ist die Frau Bürgermeisterin von Fischbach, Landtagsabgeordnete Silvia Carelli. Seit wann ist jetzt Fischbach bei dieser Straße der Musik dabei?
1: Wir sind mit dem heurigen Jahr beigetreten. Also mit Gemeinderatsbeschluss vom 20. März sind wir jetzt offiziell mit dabei und freuen uns, dass wir dieses Projekt einsteigen dürfen, weil es einfach zwei Regionen verbindet, das Olmenland, das Jogelland. Fischbach ist eine Gemeinde, die genau dazwischen liegt und wir verbinden die beiden Regionen und wir haben, glaube ich, auch viel Potenzial, um diese Straße der Musik auch zu bereichern.
0: Straße der Musik, das klingt schon so wohltuend in den Ohren. Was hat Fischbach, was Musik betrifft, jetzt alles da zu bieten?
1: Ja, wir sind ja nicht nur Blumenstraßengemeinde, sondern auch in der Straße der Musik. Und wir haben die Jogelländer aufzuwarten. Wir haben einen tollen Musikverein mit über 60 aktiven Mitgliedern. Wir haben viel Volkskultur in Fischbach. Ich möchte sagen, Fischbach ist das Mekka der Volkskultur in der Immermann-Feistritz da in der Oststeiermark. Also wir haben da ganz viel von den Schurchbladler über die Schnurzgaselgruppen, den Volkstanzkreis, die Boscher. Also wir haben einen Singkreis. Wir haben wirklich wahnsinnig viele musikalische Talente, die wir da einbringen können.
0: Also wenn man das hört, dann weiß man, Fischbach passt da wunderbar dazu, zu dieser Straße der Musik. Frau Bürgermeisterin, danke, jetzt spielen wir ein Stückchen von den Jogelländer, hätte ich gesagt.
1: Das passt jetzt sehr gut drauf.
0: Die Heimatgrüße auf Radio VM1 heute von der Eröffnung der Straße der Musik. Wir haben schon gehört, Projekt 2.0, geben tut es ja bereits seit 2017.

0: Die Straße der Musik in der Oststeiermark, heute war der große Auftakt zur Version 2.0, sagen wir mal so, der Presseauftakt. Ich freue mich sehr, Ewald Marco Münzer bei mir. Welche Funktion hast du bei der Straße der Musik?
1: Ich darf Klangträger sein bei der Neuauflage des Konzeptes 2.0, dieses wunderbaren Projektes der Straße der Musik, und darf etwas das Bindeglied in die Wirtschaft sein, um auch weitere Förderer und Unterstützer für dieses Projekt zu gewinnen.
0: Es gibt ja den Spruch, ohne Geld kein Musi.
1: Definitiv, deswegen gibt es ja zu Beginn Gott sei Dank Fördermittel, die das Projekt unterstützen. Aber ich bin mir sicher, dass es mittel- bis langfristig auch eine Wertschöpfung gibt, in dem Sinne, dass Wirtschaft zusammen mit Kunst, Kultur, Volkskultur und Tourismus dann zusammenfindet und insbesondere in den Regionen, in denen die Straße der Musik eben stattfindet, da auch eine Wertschöpfung haben wird.
0: Vielleicht kann man ganz kurz dieses Liederprojekt umreißen. Was wird da jetzt passieren?
1: Das Liederprojekt deswegen, weil es durch Mittel der Europäischen Union, der EU, unterstützt wird, und es geht dabei jetzt in den Gemeindegebieten der mitmachenden und unterstützenden Gemeinden eben unterschiedlichste Musikprojekte umzusetzen, insbesondere die Nachwuchsförderung, um speziell mit einem volkskulturellen Fokus wieder vor allem dem Nachwuchs die eigene Volkskultur, die eigenen Traditionen wieder näher zu bringen, und das auf einer, sage ich mal, spielerischen und pädagogischen Ebene und Aspekt, um auch diese traditionellen und volkskulturellen Aspekte wieder in das Zentrum zu rücken.
0: Und jetzt darf ich was verraten. Du hast uns für Radio VM1 vor kurzem etwas überlassen, nämlich Originalaufnahmen vom Ligister-Trio. Da haben wir natürlich eine Riesenfreude. Das waren deine Eltern.
1: Definitiv. Deswegen darf ich auch heute hier sein. Ich komme ja aus einem sehr volksmusikalischen, volkskulturellen Elternhaus. Meine Eltern Ewald und Resi Münzer. Und ich darf ja sagen, ohne Karli, ohne dir noch den Mund zu sprechen, ob es davor ich bin treuer Hörer von Radio VM1, und da ist es natürlich eine große Freude, wenn ich so ab und zu einmal Aufnahmen auch der Eltern höre, und habe gehört, dass ihr schöne Titel habt, aber nicht alle, und deswegen habe ich vorige Woche die nette Gelegenheit gehabt, quasi unser Privatarchiv übergeben zu dürfen mit tollen Originalaufnahmen, insbesondere vom Original Ligister-Trio mit Hirs.
0: Da haben wir eine Riesenfreude, und ich werde aus diesen Aufnahmen bald einmal was spielen. Jetzt hören wir das Original Ligister-Trio mit dem Sepp Oswald, die Jodler. Ewald Marco Münzer, danke fürs Gespräch. Alles, alles Gute.
1: Danke für mich, ebenfalls alles Gute.

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1: Heute geht es um die Straße der Musik in den Heimatgrößen und bei mir steht der Martin Bodlos. Er ist Vereinsobmann. Wir haben schon gehört, ihr seid als Verein geführt, jetzt komplett neu aufgestellt.
2: Ja, genau. Wir haben uns neu konstituiert, mehr oder weniger. Es sind fast alles neue Vorstandsmitglieder und was mich besonders stolz macht natürlich, dass der Großteil alles Blasmusikanten sind.
1: Du bist bei der Knappenkapelle Breitenau, heute auch in der Bergmannskluft, im Bergmannskittel, so sagt man richtig. Du bist Staubführer?
2: Genau, Staubführer und schon seit fast 30 Jahren bei der Musik. Natürlich die Leidenschaft, was uns alle verbindet, ist die Musik und das macht uns schon stolz.
1: Breitenau, eine der Gemeinden an der Straße der Musik. Was habt ihr musikalisch alles zu bieten?
2: Oh, wir haben einiges zu bieten in der Breitenau. Das geht vom Singen bis zum Wirtshaussingen, Blaskapellen, natürlich Alphornbläser, Jagdhornbläser und auch Wirtshausmusikanten gibt es bei uns im Dorf.
1: Ganz wichtig, dass man das Wirtshaus nicht vergisst, auch in Zukunft, wenn es ums Musikspielen geht. Was ist jetzt neu bei der Straße der Musik? Wir haben ja gehört 2.0.
2: Ja, im Grunde genommen ist das die nächste Phase vom Liederprojekt. Vor 8 Jahren wurde das Liederprojekt das erste Mal gestartet, was sich natürlich spezialisiert auf Jugendarbeit, sage ich mal, auf Musikwochen und auf Weiterbildung und Ausbildung für benachteiligte Menschen, sage ich mal.
1: Ganz wichtig, dass man alle Generationen und alle Schichten ins Boot holt. Martin Bodlos, ich wünsche dir alles Gute in deiner neuen Funktion und der Straße der Musik 2.0. Alles, alles Gute.
2: Danke vielmals, Glück auf.
1: Das waren die heutigen Heimatgrüße aus der Oststeiermark, aus der Marktgemeinde Anger. Da war der Kalle Lenz mit den Heimatgrüßen. Danke fürs Zuhören. Bis zum nächsten Mal.

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1: Mit Conny Diebald. Seit heute gilt in Österreich ein EU-weites Recht auf Reparatur. Es soll Reparaturen generell leichter machen und vor allem Elektroschrott reduzieren. Passend dazu zeigt jedoch eine aktuelle Studie im Auftrag des Elektronikversicherers Wertgarantie, dass viele lieber einfach neu kaufen, statt Geräte reparieren zu lassen. Mehr von Alexander Fekonja.
2: 2 von 3 der Befragten halten Reparaturen im Vergleich zum Neukauf für zu teuer. Auch das Alter des Geräts spielt eine Rolle. Bei älteren Geräten erscheint vielen eine Reparatur nicht mehr sinnvoll, selbst wenn sie technisch möglich wäre. Aktuell wird in Österreich rund jedes zweite betroffene defekte Elektrogerät, das unter das Recht fällt, repariert. Dass es das neue Recht auf Reparatur überhaupt gibt, wissen laut der Studie bisher aber nur 40% der Bevölkerung.
1: Der Fachhandel ist da schon besser informiert, da kennen rund 60% die neuen Regeln bereits. Rassistisch umgetextete Gesänge zum Partyhit L'Amour Toujours von Gigi D'Agostino beschäftigen österreichweit die Justiz. Laut Justizministerium hat es mindestens 26 Fälle gegeben, mit denen sich Staatsanwaltschaften befasst haben. Urteile sind aber nur in wenigen Fällen gefallen. Die Grünen sehen darin ein strukturelles Problem und wollen, dass die Staatsanwaltschaften einheitlich vorgehen. Rund 49.000 Migranten sind innerhalb eines Tages nach Ceuta in Nordafrika gekommen und der Ansturm auf die spanische Enklave hält weiter an. Ceuta ist immer wieder Ziel von Migranten, die von Marokko aus die EU erreichen wollen. Die spanische Regierung hat jetzt das Militär geschickt, um die Polizei vor Ort zu unterstützen. Immer mehr Länder wollen die Fußball-WM boykottieren, sollte FIFA-Präsident Infantino die Anteile der WM an private Investoren verkaufen. Mittlerweile ist schon die Mehrheit der Mitgliedsverbände gegen die umstrittenen Pläne. Nach dem Europäischen Verband UEFA sind auch die Mitglieder des Verbandes von Nord- und Mittelamerika, der Karibik und Asiens gegen einen WM-Verkauf.
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3: Und da ist es soweit. Die Mittagspause, die letzte für diese Arbeitswoche, ist angebrochen. Wir haben es kurz nach 12. Ich hoffe, Sie können die Pause in am schattigen, kühlen Platzerl genießen. Ich freue mich, dass Sie mit dabei sind. Mahlzeit.

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1: Heute Nachmittag liegen die Temperaturen zwischen 32 und 37 Grad. Es überwiegt der Sonnenschein, jedoch kommen zeitweise Quellwolken auf. Vereinzelt sind Regenschauer und Gewitter möglich. Abgesehen von Gewitterböen bleibt der Wind schwach bis mäßig. Momentan messen wir 28 Grad in Leoben, 32 Grad in Bad Aussee und 33 Grad in Graz. Das waren die aktuellen Wetterinformationen.
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1: Es ist kurz nach 12 Uhr und zurzeit gibt es keine längeren Verkehrsverzögerungen. Wir wünschen eine gute Fahrt.

für gute Stimmung, sagen da Ösch die Dritten. Ja, und es ist definitiv einer der heißesten Tage wieder im Jahr heute in Österreich. Und da darf man eines nicht vergessen, die Sonnencreme. Und die hat auch was mit unserem heutigen Alltagstipp zu tun. Den gibt's gleich.

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1: Ja, unser Alltagstipp, der kommt heute von der Melanie aus Schladming, gerade jetzt, wo diese wirklich heißen Sommertage in Österreich sind. Da brauchen wir auch die Sonnencreme und die kann man zum Beispiel in den Kühlschrank legen. Also an Hitzetagen darf die Sonnencreme ruhig im Kühlschrank aufbewahrt werden. Sie bleibt dadurch angenehm kühl und sorgt beim Eincremen für eine kleine Erfrischung und vor allem gleichzeitig wird sie vor der großen Hitze geschützt.

0: Schlag für Herzschlag geht's da durch diese Mittagspause.
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1: Und mit unserem heutigen Freitags-Mittagshit, da flüchten wir uns jetzt am besten in die Berge für Tirol und die Berge, so heißt dieser Titel. Und da

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1: Und was es aber auch ganz wichtig zu wissen gibt, natürlich an oberster Stelle auch Ihre Lieblingsmusik. Und die erfüllt mein Kollege Wolfgang Moser heute wieder am Nachmittag ab 15 Uhr unter 013 3x6 und 5x7.

0: heißesten Tage heute, dieser Freitag, bis zu 39 oder sogar 40 Grad in Österreich sind möglich. Da haben wir uns natürlich umgehört. Was tut man bei dieser Hitze?
1: Fällt in eine kalte Dusche.
2: In die Natur rausgehen, Wald und Berg und einfach die Natur genießen.
3: Möglichst viel nass suchen oder ein Eis lecken.
4: Was Kühles trinken und in den Schatten legen.
5: Ja, baden gehen doch in erster Linie, oder? Wir gehen halt, wenn es uns zu warm wird, in den See rein.
6: Schwimmen gehen zum Beispiel.
7: Sich am Tag daheim einsperren.
8: Auf alle Fälle ins Freibad gehen. Frisches Glas Milch dazu trinken auf der Alm.

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1: Mit Conny Diebald. Hunderte Millionen Menschen weltweit hungern, das zeigt der neue Bericht der Vereinten Nationen. Für viele von uns ist das Problem weit weg. Um das Leid der Menschen bewusst zu machen, läuten heute um 15 Uhr österreichweit die Kirchenglocken. Warum die Menschen hungern, hat auch stark mit dem Klimawandel zu tun, sagt uns Caritas-Präsidentin Nora Tüttling-Musenbichler.
2: Weltweit leiden über 645 Millionen Menschen an Hunger. Sie sind fast 8% der Weltbevölkerung. Und die Klimakrise verschärft diese Lage massiv, denn gerade in besonders betroffenen Regionen, ich denke an Afrika, sind fast 60% der Bevölkerung von einer Ernährungsunsicherheit betroffen.
1: Ein kleiner Lichtblick ist aber, dass der weltweite Hunger zum dritten Jahr in Folge zurückgegangen ist. Ein 14-Jähriger sitzt wegen Terrorverdachts in Tirol in Untersuchungshaft. Er soll sich mit einem anderen Terrorverdächtigen in Chats zu Attentaten ausgetauscht haben. Weil die Pläne des Jugendlichen schon weit fortgeschritten waren, hat die Polizei den 14-Jährigen in der vergangenen Woche festgenommen. Bei der Hausdurchsuchung wurden dann unter anderem rechtes Propagandamaterial, ein Kampfmesser und ein Militärhelm mit Kamera gefunden. Seit heute gilt in Österreich ein EU-weites Recht auf Reparatur. Es soll Reparaturen leichter machen und Elektroschrott reduzieren. Eine aktuelle Studie im Auftrag des Elektronikversicherers Wertgarantie zeigt aber, dass 2 von 3 Menschen Reparaturen im Vergleich zum Neukauf für zu teuer halten. Das neue Recht kennen bisher außerdem nur 40% der Bevölkerung. Jeder Österreicher braucht pro Tag im Schnitt 130 Liter Wasser, ein Viertel davon für die Toilettenspülung. Weitere 22% zum Duschen oder Baden zeigen Zahlen des Umweltministeriums. Den höchsten Wasserverbrauch haben aber nicht die Haushalte. 70% verbrauchen Industrie und Gewerbe.
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3: Und nicht zu vergessen, natürlich auch mit Ihnen. Schön, dass Sie mit dabei sind. Wir haben es kurz nach 1.

0: kommen wir nun zum Wetter für die Steiermark.
1: Heute Nachmittag liegen die Temperaturen zwischen 32 und 37 Grad. Es überwiegt der Sonnenschein, wobei zeitweise Quellwolken auftreten können. Vereinzelt sind Regenschauer und Gewitter möglich. Abgesehen von Gewitterböen bleibt der Wind schwach bis mäßig. Momentan messen wir 34 Grad in Graz, 33 Grad in Bad Aussee und 32 Grad in Liezen. Das waren die Wetteraussichten.
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1: Es ist kurz nach 13 Uhr und zurzeit gibt es keine längeren Verkehrsverzögerungen. Kommen Sie gut und sicher an Ihr Ziel.

wer jetzt noch zur Bikini-Figur möchte, ist wahrscheinlich schon ein bisschen knapp, aber besser spät als nie. Und deswegen haben wir Dr. Martin Juchum heute auch zur Diätformen zur Gewichtsreduktion befragt. Da wird er uns gleich ein bisschen was erzählen. Ja,

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1: Ich darf die Hörerinnen und Hörer von VM1 zum heutigen Gesundheitstipp recht herzlich begrüßen. Heute geht es um Diätformen zur Gewichtsreduktion. Wissenschaftliche Untersuchungen haben mehrfach ergeben, dass grundsätzlich jede Form der Kalorienreduktion eine Gewichtsabnahme begünstigt. Es kommt weniger darauf an, ob eine Diät fettreduziert ist oder kohlenhydratreduziert ist, sondern ob die Gesamtkalorienmenge pro Tag reduziert werden kann. Von sehr einseitigen Diätformen muss auf alle Fälle abgeraten werden. Die strenge Einhaltung einer ketogenen Ernährungsweise, wie sie im Moment sehr modern ist, hat in Studien sogar ein erhöhtes Sterberisiko ergeben. Zur Verbesserung des Herz-Kreislauf-Risikos hat sich eine sogenannte mediterrane Ernährung bewährt. Diese besteht aus viel Gemüse, mehr Fisch als Fleisch, einem mäßigen Kohlenhydratanteil und gesundem Olivenöl. Ich bedanke mich für Ihr Interesse und freue mich auf das nächste Mal.
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die Berge sind schön. Da kann man sich bei diesen heißen Temperaturen auch gut ein bisschen nach oben flüchten. Aber an der Copacabana, da wird Geschichte geschrieben.

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Und, oder besser gesagt, oder eine Handvoll Zettel hat er immer mit dabei, mein Kollege Ingo Rotter. Und heute auch wieder, weil es geht ums Musikschmankerl, das gibt's gleich heute mit den jungen Waldensteinern.

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1: Mein heutiges Musikschmankerl bringt uns die jungen Waldensteiner. Das sind zwei Brüder, der Georg und der Peter Lebinger, und die sind schon einige Jahre erfolgreich unterwegs. Und jetzt gibt's ein neues Album, der absolute Schlager, mit 15 Titeln, 3 sind sogar aus der eigenen Feder. Und wir hören uns die jungen Waldensteiner heute an mit ihrem aktuellen Titel Wir sind alle keine

Apropos wahres Glück, ich würde sagen, Glück ist es, wenn man heute irgendwo entweder in einem gut klimatisierten Büro sitzen kann, wenn man schon arbeiten muss, oder natürlich noch besser, irgendwo draußen im Freibad, an einem See, unter einem Baum im Schatten. Was noch fehlt, ist vielleicht die Lieblingsmusik und die gibt's heute am Nachmittag wieder bei meinem Kollegen Wolfgang Moser unter 013 3x6 und 5x7.

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Jetzt darf ich mich für diese Woche verabschieden. Jetzt geht's weiter mit Marc Bücher und alles aus erster Hand. Und am Nachmittag, da gibt's dann Wolfgang Moser und ganz wichtig, Ihre Lieblingslieder. Unter 013 3x die 6 und 5x die 7. Ich bin Nadja Heiseler. Wir hören uns nächste Woche wieder. Ich wünsche einen schönen Freitag, ein wunderbares Wochenende. Ich hoffe, Sie können es genießen und ich freue mich, wenn wir uns am Montag wieder hören.

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1: Mit Conny Diebehalt. Heute um 15 Uhr läuten österreichweit in allen katholischen Pfarrgemeinden die Kirchenglocken 5 Minuten lang. Damit soll auf die Menschen aufmerksam gemacht werden, die an Hunger leiden. Weltweit sind das mehr als 600 Millionen Menschen, wie der neue Bericht der Vereinten Nationen zeigt. Dabei gäbe es durchaus Lösungen für das Hungerproblem, sagt Diakoniedirektorin Maria Katharina Moser.
2: Dabei wissen wir eigentlich ganz genau, was helfen würde gegen die Hungerkrisen, was den Weg aus dem Hunger weisen würden. Investitionen in organischen Dünger, Investitionen in Saatgut, Investitionen in ökologische Landwirtschaft und dafür auch agrarökologische Beratung.
1: Verstärkt wird der weltweite Hunger unter anderem durch die Klimakrise. Viele der Betroffenen leben in Regionen, die stark unter den Folgen des Klimawandels leiden. Die Gerichtsgebühren werden ab morgen teurer, um knapp 6%. Betroffen sind alle festen Gebührensätze, wie etwa in Zivilverfahren bei einvernehmlichen Scheidungen oder für Grundbuchauszüge und Firmenbucheingaben. Erst im Vorjahr sind die Gebühren um fast ein Viertel angehoben worden. Anwälte kritisieren, dass sich dadurch immer weniger Menschen leisten können, ihr Recht durchzusetzen, und fordern einen Gebührenstopp. Von einem Blitz ist gestern ein Flugzeug bei Stuttgart getroffen worden. Die Maschine war gerade gestartet und auf dem Weg nach Wien, als der Blitz eingeschlagen hat. Daraufhin haben die Piloten umgedreht und das Flugzeug sicher in Stuttgart gelandet. An Bord waren rund 100 Menschen, verletzt wurde niemand. Die Passagiere wurden auf andere Flüge umgebucht. Die Bauarbeiten auf der Brennerstrecke sind beendet. Ab Sonntag werden die Züge im Nah- und Fernverkehr wieder planmäßig über den Brenner fahren können, heißt es von den ÖBB. Während der Sperre waren rund 50 Schienenersatzbusse im Einsatz. Grund der Sperre waren Arbeiten auf italienischer Seite. Die ÖBB haben diese Zeit ebenfalls genutzt, um Gleisanlagen zu sanieren.
3: Herzlich willkommen zu Wir machen Musik am Nachmittag, heute am 31. Juli. Wahnsinn, der Juli ist schon wieder vorbei, aber es wartet schon wieder ein Gast bei mir im Studio.
4: Hallo, da spricht der Marc Spircher. Morgen ist ein ganz wichtiger Tag in der Schweiz. Und warum? Das erzähle ich euch jetzt dann gleich. Aber davor jetzt von mir ein Schweizer Medley.

0: wir nun zum Wetter für die Steiermark.
1: Heute Nachmittag liegen die Temperaturen zwischen 32 und 37 Grad. Es überwiegt der Sonnenschein, jedoch kommen zeitweise Quellwolken auf. Vereinzelt sind Regenschauer und Gewitter möglich. Abgesehen von Gewitterböen bleibt der Wind schwach bis mäßig. Momentan messen wir 30 Grad in Leoben, 32 Grad in Schladming und 34 Grad in Knittelfeld. Das war das Wetter.
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1: Es ist kurz nach 14 Uhr und aktuell gibt es keine längeren Staus oder Verzögerungen. Kommen Sie gut an Ihr Ziel.

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1: Liebe Hörerinnen, liebe Hörer, morgen ist in der Schweiz das, was bei uns am 26. Oktober ist in Österreich, nämlich der Nationalfeiertag. Der 1. August ist der wichtigste Tag in der Schweiz. Da haben alle Schweizer Feiertag, da haben alle Schweizer frei und da gibt's ganz viele Feste in der Schweiz. Es gibt auch am 31. Juli immer ganz große Feuerwerke, weil die machen nicht nur zu Silvester immer Feuerwerke, sondern auch im Rahmen vom Nationalfeiertag. Es gibt zum Beispiel immer am 31. Juli verschiedene Festlichkeiten, auch mit Volksmusik und Schlager. Zum Beispiel das legendäre Flumserberg Open Air mit 15.000 Besuchern ist immer am 31. Juli. Und da gibt's so manche andere Feste. Ich habe zum Beispiel die Ehre, heute ein tolles Fest in der Schweiz zu spielen in Meggen. Das ist in der Nähe von Luzern am Vierwaldstätter See. Und da wird eben dieser Nationalfeiertag so richtig gefeiert. Da gibt's ein Riesenfest mit einem großen Feuerwerk und das ist sicher wieder ein toller Anlass, wo die Schweizer so richtig feiern können. Also der Nationalfeiertag, das ist für die Schweizer der wichtigste Tag. Das ist fast wichtiger wie Weihnachten und wie Silvester. Der 1. August, der ist ihnen heilig. Und deswegen, liebe Schweizer Freunde, alles Gute zum Nationalfeiertag.
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1: Mit Conny Diebald. Nach dem Terroranschlag am Rande des Christopher Street Days in Berlin nimmt die politische Diskussion über den Umgang mit Gefährdern auch in Österreich Fahrt auf. ÖVP-Klubobmann Ernst Gödel fordert, dass potenzielle Attentäter eine Fußfessel bekommen sollen, mit einem klaren Ziel.
2: Diese Gefährder, die unsere Gesellschaft ernsthaft bedrohen, dass diese einer besseren Überwachung unterzogen werden. Und dazu wäre es auch natürlich notwendig, auch Gesetze zu ändern, um eben diese Überwachungsmaßnahmen auch rechtlich möglich zu machen. Und das ist ein Gebot der Stunde, um diese Sicherheit einfach hier zu erweitern.
1: Auch ein GPS-Armband für Gefährder, wie es Justizministerin Sporer vorschlägt, kann sich Gödel vorstellen. Die Koalitionspartner SPÖ und NEOS sind jedenfalls gesprächsbereit. Ein Raser sitzt jetzt in Oberösterreich im Gefängnis. Der 27-Jährige war am Dienstag bei Bad Hall vor der Polizei davon gefahren und ist mit 130 km/h durch eine 30er-Zone gerast und auf die Gegenfahrbahn gefahren. Am Hauptplatz hat er dann zahlreiche Menschen, darunter auch Kinder, gefährdet. Weder ein Zusammenstoß mit einem anderen PKW noch eine Straßensperre konnten den Raser stoppen. Gestern hat die Polizei den Mann dann ausgeforscht und festgenommen. Die Paketsteuer der EU für Pakete aus Drittländern wirkt sich auf das Geschäft der Post aus. Vor allem aus dem asiatischen Raum musste die österreichische Post zuletzt deutlich weniger Pakete zustellen, nämlich rund 40% weniger. Seit 1. Juli müssen für Pakete unter 150 Euro aus Drittstaaten 3 Euro Zoll bezahlt werden. Jetzt um 15 Uhr läuten österreichweit in allen katholischen Pfarrgemeinden die Kirchenglocken 5 Minuten lang. Damit soll auf die Menschen aufmerksam gemacht werden, die an Hunger leiden. Weltweit sind das mehr als 600 Millionen Menschen. Verschärft wird der weltweite Hunger durch die Klimakrise. Viele der Betroffenen leben in Regionen, die stark unter den Folgen des Klimawandels leiden.
3: Wow, das Wochenende ist jetzt wieder da. Freitag haben wir es und es ist ein heißer Tag in ganz Österreich. Schön, dass Sie mit dabei sind. Ich kann Ihnen versprechen, wir kühlen Sie ab. Natürlich nur akustisch mit der besten Musik aus Österreich. Und schön, dass Sie diesen Freitagnachmittag gerade mit uns verbringen. Mein Name ist Wolfgang Moser und ich freue mich auf die nächsten Stunden mit Ihnen und Ihren Musikwünschen. Wie das geht, das hören wir gleich nach Marc Bircher und unserem Serviceblog.

0: wir nun zum Wetter für die Steiermark.
1: Heute Nachmittag liegen die Temperaturen zwischen 32 und 37 Grad. Es überwiegt der Sonnenschein, jedoch kommen zeitweise Quellwolken auf. Vereinzelt sind Regenschauer und Gewitter möglich. Abgesehen von Gewitterböen bleibt der Wind schwach bis mäßig. Momentan messen wir 35 Grad in Knittelfeld, 34 Grad in Liezen und 30 Grad in Leoben. Das war das Wetter.
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1: Es ist kurz nach 15 Uhr und auf den Straßen herrscht aktuell freie Fahrt ohne wesentliche Zeitverluste. Kommen Sie gut und sicher an Ihr Ziel.

0: in aller Welt.
1: Wenn wir das wüssten, lieber Andi, dann wäre ich jetzt nicht hier. Der Andreas Gabalier, er ist ja jetzt gerade wieder ganz aktuell unterwegs mit einem neuen Titel. Er bringt einfach gute Stimmung und ich mag ihn einfach. Nicht nur, weil er Steirer ist. Auch die nächsten mag ich sehr gern. Die Jutzis, das sind liebe Freunde von uns und von, ja, nehme ich auch an, von Ihnen. Ihr Titel heute, Helikopter. 013 3x die 6, 5x die 7. Ja, nicht vergessen, unsere Wunsch-Hotline.

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0: Ja, was bringt das Zurückschauen? Nach vorne geht's und heute am Freitagnachmittag, ja, da mache ich Ihre Musikwünsche wahr. Der erste des heutigen Nachmittags, der kommt von einer jungen Stimme. Hallihallo, wir sind dran.
1: Servus, da ist der Tom. Ich wünsche mir von der Melissa ein arschenlänges Lied. Heimat in mir.
0: Ja, lieber Tom, schönen Nachmittag wünschen wir dir jetzt mit Melissa Naschenweng.

0: Jawohl, hören wir den mir, Melissa Naschenmengen.
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0: Nur mit besserer Musik, ganz genau. Hier sind sie bei uns richtig. Die Elseer, die sind dran mit dem Fuhrmannslied. Jawohl, der Fritz war erst vor kurzem bei uns zu Gast. Jetzt spielt Ohren auf.
2: Hallo, ich bin die Daniela aus Graz und ich höre Radio VM1, weil es mich beim kreativen Arbeiten voll gut unterstützt.
0: Sehr schön, schönen Nachmittag auch nach Graz.

0: Ja, so kann das Wochenende beginnen, oder? Mit dem Romantik-Express.
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0: Ja, und wissen Sie, was mir so am Nachmittag gefällt? Nämlich, dass Sie mitverantwortlich sind am Musikprogramm hier bei uns. Also es gibt für uns keine Ausreden, oder? Oder für niemanden gibt es Ausreden. Wenn irgendjemand etwas Neues oder was schon lange nicht Gehörtes hören möchte, ja, rufen Sie einfach an 0133-65x7.
2: Hallo, Radio VM1, ich spricht die Monika aus Niederösterreich und ich wünsche mir bitte heute von Kammstein Power Genießt das Leben. Danke.
0: Bitte, tschüss. Sehr gerne, gute Fahrt.
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0: Ja.

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0: Zitronen.
1: So, der Zitronen passt irrsinnig gut in den heutigen Tag, oder? Vor allem zu den Temperaturen. Ja, wie geht's bei uns weiter? Musikwünsche. Eine Anruferin, ich glaube aus der Steiermark.
2: Liebes VM1-Team, der Fanclub von Helmut Husler wünscht sich bitte das Lied Abheben. Danke und einen schönen Tag noch.
1: Na bitte, sehr gerne. Und jetzt haben wir den Helmut auch noch da. Hallo.
3: Hallo, einen schönen Nachmittag wünscht euch Helmut Husler mit Radio VM1.
1: Ja, schönen Nachmittag.

0: Helmut Husler. Also, das mit dem Abheben ist beim Helmut etwas ganz Besonderes. Er ist ein sehr, sehr sympathischer Künstler und sehr erfolgreich mittlerweile unterwegs, aber er ist nicht abgehoben.
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0: Schön, dass Sie alle mit dabei sind. Und jetzt habe ich für Sie einen ganz tollen Künstler, ebenfalls aus der Steiermark, Julian Play. Land in Sicht. Und ich warte auf Ihre Musikwünsche unter 0133 mal die 6, 5 mal die 7.

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Peter Cornelius war das hier bei uns am Nachmittag. Ja, in knapp 2 Minuten gibt es Nachrichten aus aller Welt und eine ganz interessante Nachricht erreicht uns da aus Seefeld in Tirol. Da hat ein Bub aus den Niederlanden beim Schwimmen etwas ganz Besonderes gefunden. Ja, was? Das hören Sie in den Nachrichten. Schön dranbleiben. Und danach geht's natürlich weiter mit Ihren Musikwünschen. Bis dahin spielen uns die 4 heute Burm auf.

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1: Mit Conny Diebald. Mehr als 60.000 Migranten sind innerhalb eines Tages in Ceuta in Nordafrika angekommen. So viele wie seit 5 Jahren nicht mehr. Die spanische Exklave ist dem Ansturm kaum gewachsen. Spanien hat deshalb das Militär geschickt, um die Polizei zu unterstützen. Mehr von Christina Adler.
2: Ceuta ist immer wieder Ziel von Migranten, die von Marokko aus die EU erreichen wollen. Auslöser für den aktuellen Ansturm dürfte das Urteil des obersten Gerichtshofs in Spanien sein, wonach alle, die über das Meer in Ceuta ankommen, nicht sofort wieder abgeschoben werden dürfen. Viele Migranten sind auch tatsächlich hingeschwommen und berufen sich jetzt auf das Urteil. Angeblich hat Marokko zugesagt, von Spanien zurückgeschickte Migranten wieder aufzunehmen. Und viele Migranten sollen auch schon wieder zurückgekehrt sein.
1: Die EU hat angeboten, Spanien und Ceuta mit der Grenzschutzagentur Frontex zu unterstützen. Italien und Finnland wollen Spanien aus dem Schengen-Raum werfen, weil das Land versagt habe, seine Außengrenze zu schützen. Nach dem Terroranschlag am Rande des Christopher Street Days in Berlin nimmt die politische Diskussion über den Umgang mit Gefährdern auch in Österreich Fahrt auf. ÖVP-Klubobmann Ernst Gödel fordert, dass potenzielle Attentäter eine Fußfessel bekommen sollen, um sie besser überwachen zu können. Auch ein GPS-Armband für Gefährder, wie es Justizministerin Sporrer vorschlägt, kann sich Gödel vorstellen. Die Koalitionspartner SPÖ und NEOS sind jedenfalls gesprächsbereit. Eine Granate hat ein 9-jähriger Bub aus den Niederlanden in Seefeld in Tirol entdeckt. Beim Schwimmen im Wildsee konnte er ein Metallteil im Wasser ertasten und hat es herausgeholt. Der Vater des Jungen hat daraufhin die Polizei angerufen. Der Uferbereich wurde abgesperrt. Experten des Entminungsdienstes haben dann festgestellt, dass es sich um den Rest einer Artilleriemunition handelt. Laut Polizei besteht keine Gefahr mehr. Auf der thailändischen Ferieninsel Koh Samui wird der Wassermangel zum Problem. Die Behörden haben das Wasser rationiert, die Wasserversorgung fällt immer wieder aus. Hotels und größere Betriebe haben zusätzlich Wasser gekauft, das per Tankwagen auf die Insel gebracht wird. Wegen der Trockenheit sind die Stauseen auf Koh Samui fast leer. Auch die Versorgung über eine Unterwasserleitung reicht nicht aus.
3: 16:02
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4: Ein heißer Nachmittag steht uns bevor. Also, ich glaube, jetzt haben wir uns schon gewöhnt an die Hitze, oder? Wie geht's Ihnen? Am besten ist es, Sie legen einfach die Füße hoch, holen sich was Kühles aus dem Kühlschrank und lauschen der Musik von Radio VM1. Und wenn Sie mitmachen wollen bei unserem Musikprogramm, ja, dann rufen Sie einfach an 0133 mal die 6 und 5 mal die 7. Freue mich auf Ihre Wünsche.
5: Ich wollte euch nur sagen, ihr seid der beste Sender von ganz Österreich.
4: Ja, danke schön.
5: Wir wohnen in Zell am See. Oh. Und ich höre von früh bis oben nur euren Sender. Ich habe die schönsten Lehrer, gefällt mir wunderbar. Macht weiter so. Tschüss.
4: Ja, vielen herzlichen Dank und ich hoffe, auch der nächste Titel ist was Tolles für Sie. Im Salzburger Land Tränen sind wie Edelsteine von Summerwind.

0: wir nun zum Wetter für die Steiermark.
1: Heute Abend klingt der Tag in den meisten Regionen heiß aus. Die wenigen Schauer und Gewitter über den Bergen lassen nach. In der Nacht bleibt es teilweise klar und sehr warm. Die Temperaturen sinken auf rund 15 bis 22 Grad. Momentan messen wir 32 Grad in Schladming, 36 Grad in Knittelfeld und 34 Grad in Bad Aussee. Das waren die Wetteraussichten.
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1: Es ist kurz nach 16 Uhr und auf den Straßen herrscht aktuell freie Fahrt ohne wesentliche Zeitverluste. Kommen Sie gut und sicher an Ihr Ziel.

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0: Ja, es gibt sie leider nicht mehr auf der Bühne zu sehen, die Seher, also in dieser Formation, aber sie haben grandiose Musik hinterlassen und das war jetzt das Wüdewasser. Unvorstellbar, wie toll. Ja, und wie geht's weiter mit Ihren Musikwünschen? Hör mal rein einmal. Was dürfen wir jetzt spielen, bitte?
2: Ja, hallo, spricht die Petra aus dem Salzburger Land. Wir sind gerade auf dem Weg ins schöne Zillertal und verbringen da wieder unseren Urlaub. Und ich wünsche mir aus dem Grund bitte von Fredi Pfister die Tiroler Burmbolka. Ich wünsche euch noch einen schönen Tag und pfiat euch. Danke.
0: Ja, und euch einen wunderschönen Aufenthalt im schönen Zillertal. Und wenn ihr den Fredi seht, schönen Gruß von uns.
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0: Wir zwar, das sind echte Wiener, wie man gehört hat, oder? Der nächste Titel ist wieder ein Musikwunsch.
1: Servus, grüß euch, das ist der Benni. Ich würde mir gern die drei Kärntner Beton wünschen, weil wir heute unser Hausdecken betoniert haben. Danke.
0: Ah, jawohl, Beton, das kommt gleich. Zuvor habe ich noch einen anderen Titel, nämlich auch einen Musikwunsch, nämlich diesen hier.
2: Hallo?
0: Servus, was hättest du denn gern?
2: Ich wünsche mir Stein wie dein, wie du wie dein.
0: Okay, den spielen wir noch vorher, vor Beton.

0: Ja, so soll es sein. Und ich wünsche euch allen noch viel, viel, viel Spaß bei der Arbeit. Jawohl. Das schickt man auch raus. Ein Busserl und ein Gruß. Das Original Tiroler Echo kommt gleich.
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1: Ja, und ich darf Ihre Musikwünsche heute am Freitagnachmittag erfüllen. Mein Name ist Wolfgang Moser. Schön, dass Sie alle mitmachen. Jetzt hat angerufen wer?
2: Grüß euch alle miteinander. Ich darf mir so von Herzen das Lied von dem Tiroler Herz, eine Herde voller Pferde. Vielen lieben Dank. Alles Gute. Danke.
1: Ja, bitte sehr gerne. Also diesen Wunsch, den muss man einfach erfüllen, oder? Viel Spaß.

So, und gleich nach Marco Warstetter, da kommt unser Gesundheitsexperte Dr. Martin Juchum wieder mal vorbei. Er hätte eine ganz wichtige Information, Diätformen zur Gewichtsreduktion. Also wenn Sie noch an Ihrer Bade, an Ihrer Bikini-Figur arbeiten, also müssen Sie unbedingt bei unserem Doktor zuhören. Bitte danke. Ciao derweil.

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1: Ich darf die Hörerinnen und Hörer von VM1 zum heutigen Gesundheitstipp recht herzlich begrüßen. Heute geht es um Diätformen zur Gewichtsreduktion. Wissenschaftliche Untersuchungen haben mehrfach ergeben, dass grundsätzlich jede Form der Kalorienreduktion eine Gewichtsabnahme begünstigt. Es kommt weniger darauf an, ob eine Diät fettreduziert ist oder kohlenhydratreduziert ist, sondern ob die Gesamtkalorienmenge pro Tag reduziert werden kann. Von sehr einseitigen Diätformen muss auf alle Fälle abgeraten werden. Die strenge Einhaltung einer ketogenen Ernährungsweise, wie sie im Moment sehr modern ist, hat in Studien sogar ein erhöhtes Sterberisiko ergeben. Zur Verbesserung des Herz-Kreislauf-Risikos hat sich eine sogenannte mediterrane Ernährung bewährt. Diese besteht aus viel Gemüse, mehr Fisch als Fleisch, einem mäßigen Kohlenhydratanteil und gesundem Olivenöl. Ich bedanke mich für Ihr Interesse und freue mich auf das nächste Mal.
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0: Sie hat es aber schön, die Ina Regen. Sie hat heute schon frei. Ihr Begleiter heute ist Wolfgang Moser. Ich muss noch ein bisschen durch, liebe Ina. Ich mache noch gerne weiter mit Ihren Musikwünschen. Hallihallo, wer ist denn dran?
1: Hallo, liebes VM1-Team. Schöne Grüße aus dem wunderschönen Bayern, aus Nähe von Nürnberg. Ich wünsche mir ein Stück von Ben Ray. Was ihr spielt, ist egal. Vielen Dank, schönes Grüße aus Bayern.
0: Die Grüße gehen natürlich auch von uns zurück. Schön, dass wir auch aus unseren Nachbarländern viele, viele Ohren mit dabei haben. Und da darf ich ganz, ganz liebe Grüße auch in die Schweiz schicken. Und jetzt geht's los mit Ben Ray und seiner Leidl-Polka.

0: Ich bin der Heinz aus der Steiermark, aus dem Bezirk Volzberg und wünsche mir für meine Gelinde, die heute ihren letzten Arbeitstag hat und morgen als Gesunder in die Pension geht, ein Lied von den Edelseern, und zwar Halber Sieme. Es kann nämlich sein, dass aufgrund der Feierlichkeiten, dass wir morgen erst um 6:30 in Lien gängen. Vielen Dank. Machen wir es alles Gute.
1: So soll es sein.
0: Liebe Grüße aus der Steiermark.
1: Ganz tschüss. Liebe Grüße auch zurück in die Steiermark. Und ich habe einen Gruß aus der Steiermark.
2: Liebe Freunde von VM1, da spricht der Fritz von den Edelseern. Ich wünsche einen schönen Nachmittag und viel Freude mit dieser wunderbaren Musik.

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wie schnell doch die Zeit vergeht, oder? Oliver Heiden haben wir nach den Nachrichten für Sie. In der nächsten Stunde wird auch... Ganz genau, Florian Silbereisen wird für Sie singen und auch eine nette Dame. Also dranbleiben bei uns nach den Nachrichten. Bis dahin begleitet uns noch Ö5 mit Windstill.

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1: Mit Conny Diebald. E-Scooter dürfen in Österreich nur maximal 25 km/h schnell sein und eine Höchstleistung von maximal 600 Watt haben. Der ÖAMTC hat mit dem ADAC 10 handelsübliche E-Scooter getestet. Das Ergebnis: keiner davon ist zulässig und alle überschreiten die zulässige Leistungsgrenze. Wer mit so einem E-Scooter unterwegs ist, kann rechtliche Probleme bekommen, sagt uns Matthias Wolf vom ÖAMTC.
2: Zum einen droht natürlich eine Verwaltungsstrafe, wobei die weniger das Problem ist. Das Problem sind mehr die versicherungsrechtlichen Komponenten. Ein E-Scooter, der erhöhte Leistung hat, also über der Grenze, ist durch keinen Versicherungsschutz gedeckt. Das heißt, wenn man einen Unfall hat, zahlt man den aus eigener Tasche.
1: Der ÖAMTC fordert mehr Klarheit für Konsumenten beim Kauf von E-Scootern. Die Teuerung hat in Österreich im Juli etwas nachgelassen und ist auf 2,7% gesunken, so die Schnellschätzung der Statistik Austria. Im Juni war die Inflation noch bei 3,2%. Gedämpft wurde die Teuerung von gesunkenen Lebensmittelpreisen, auch wegen der Mehrwertsteuersenkung auf Grundnahrungsmittel. WIFO-Ökonomen gehen aber davon aus, dass die Lebensmittelpreise und damit die Inflation schon im Herbst wieder anziehen werden. Rund 60.000 Migranten sind in der spanischen Exklave Ceuta in Nordafrika angekommen, fast so viele, wie die Stadt Einwohner hat. Offenbar wegen eines Gerichtsurteils in Spanien, wonach Menschen, die schwimmend Ceuta erreichen, nicht sofort abgeschoben werden dürfen. Regierungschef Pedro Sanchez spricht von einem Angriff auf Spanien. Er will die Verfahren beschleunigen, um die Migranten wieder schneller abschieben zu können. Heute geht es los mit der neuen Saison in der Fußball-Bundesliga. Den Auftakt macht das Spiel LASK gegen GRK. Alle jagen den LASK, ist heuer das Motto. Die Linzer haben in der letzten Saison den Meistertitel und auch den Cup geholt. Anpfiff in Linz ist um 19.30 Uhr.
3: 17 Uhr und 2 Minuten. Ja, die fast wichtigste Sache, Nebensache der Welt, die geht bei uns wieder los. Der Fußball hat uns wieder voll im Griff nach der Weltmeisterschaft. Aber was kann man da noch dagegen tun? Nämlich gute Musik spielen hier bei Radio VM1. Ich habe Ihnen versprochen vorhin, dass ich den Oliver Heid heute noch spielen werde, auftreten lasse. Jetzt ist er dran. Die 7 Wunder der Erde. Danach machen wir einen kurzen Blick auf das aktuelle Wetter und den Verkehr.

0: wir nun zum Wetter für die Steiermark.
1: Heute Abend klingt der Tag in den meisten Regionen heiß aus. Die wenigen Schauer und Gewitter über den Bergen lassen nach. In der Nacht bleibt es teilweise klar und sehr warm. Die Temperaturen sinken auf rund 15 bis 22 Grad. Momentan messen wir 35 Grad in Graz, 36 Grad in Knittelfeld und 30 Grad in Schladming. Morgen wird es von Nord nach Süd warm mit Temperaturen zwischen 29 und 36 Grad. Selbst in halben 500 Metern Höhe sind rund 24 Grad zu erwarten. Sonne und Wolken wechseln und ab der Mittagszeit steigt im Bergland die Wahrscheinlichkeit für Regenschauer und heftige Gewitter. Das war das Wetter.
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1: Es ist kurz nach 17 Uhr und aktuell melden wir keine lang andauernden Verkehrsbehinderungen oder Staus. Wir wünschen eine sichere Fahrt.

0: bisschen verwöhnt ist es schon, der Florian, oder?
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0: Ja, viel lässt er ja nicht wissen von seinem Privatleben, der Florian Silbereisen. Ist auch nicht so wichtig, oder? Jetzt geht es weiter mit Ihrem Musikwunsch.
2: Guten Tag, hier ist Elias. Ich würde mir einmal noch größer als Everest von Kastelruther Spatzen wünschen. Vielen Dank.
0: Na, bitte sehr gerne.
3: Hallo, ich bin die Gloria aus Graz und ich höre so gern Radio VM1.
0: Das ist sehr schön.

0: Ja, das sollte man einmal gesehen haben. Außerdem ist Kastelruth ja wirklich ein Ausflug wert. Nicht nur der Kastelruther wegen, sondern auch der wunderschönen Region dort im schönen Südtirol. Wie geht's bei uns musikalisch weiter? Wollen wir mal hören.
1: Ja, grüß euch, Frau Mainstim, da ist die Resi. Mei, bitte kannst du mir das Liedelstück spielen, ein Stück Heimat.
0: Bitte gern.
1: Ich glaube, die drei Kärntner spielen das.
0: Jo.
1: Und ich lasse die Frieda und den Seppchen grüßen und das ganze VM Mainz-Team wünsche ein schönes, heißes Wochenende und bleib's gesund.
0: Jawohl, Bitte. Und viel trinken.
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0: Heute mit Wolfgang Moser.

0: So, Musik wird gewünscht von...
1: Hier spricht die Hermi aus der Steiermark. Ich hätte gern das Lied Herz verbunden von Erwin Aschenwald, welches er mit seiner Frau singt. Mhm. Danke.
0: Die Ursula ist mit dabei.

0: Herz verbunden.
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2: Ja, und auf ins Wochenende mit Patrick Steindl. Mein Lebensgefühl, das habe ich gleich für Sie hier bei uns am Nachmittag. Bleiben Sie dabei.
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0: So wie er klingt, so ist er tatsächlich ganz ein sympathischer und ich mag seine Stimme einfach, Patrick Steindl.
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0: Heute mit Wolfgang Moser und Ihren Musikwünschen. Jetzt wollen wir reinhören, was wir als nächstes spielen dürfen.
2: Das ist der Klaus Bichler. Ich wünsche dir, Friedrich Linker, für eine gute Tat, was sie für uns gemacht hat.
0: Ja, schön.
2: Alles Gute. Und sie wünscht sich immer einen Oberrainer. Es ist so schön, den Musikanten zu sehen. Von Slavko aus dem Weg.
0: Sehr gern.
2: Danke.
0: Bitte.

0: unsere Chesky-D, wie wir sie kennen, oder? Einfach mit viel Stimmung und viel Schwung. Einen Musikwunsch lege ich auf jetzt. Hallo?
1: Ja, grüß euch, Männer von Radio VM an.
0: Auch die Frauen.
1: Da spricht der Sigi aus Bad Schwamberg. Bitte spiel und den Sonnenteil Dirndl. Ich schenke dir nur rote Rosen. Danke.
0: Ja, bitte sehr gerne. Jetzt verteilen wir rote Rosen, einen Blumengruß musikalischerweise.

wahnsinnig gute Musik, die Lungauer Wanders. Und wenn Sie auch einen Musiktitel mal hören wollen, den wir schon lange nicht gespielt haben, rufen Sie mich einfach an 0133 mal die 6, 5 mal die 7.

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Ja, sie liebe Simone, es ist eine Frage, die ist als Mann natürlich sehr schwer zu beantworten. Was weißt du schon von Liebe? Auf der anderen Seite könnte man ja wirklich viel diskutieren, oder? Aus! Nein, es geht jetzt um Musik. Stefan Herzog und sein Kollege Luis Manzl, die singen uns jetzt was Nettes. Wieder.

0: So, lieber Stefan Herzog, Luis Manzel, wir haben noch einen Musikwunsch zu erfüllen.
1: Hallo?
0: Ja, hallo.
1: Ich das Titellied von den Dornenvögeln. Okay. Ich danke mich vielmals.
0: Bitte sehr gerne, kommt schon. Henry Arland, seine Klarinette.

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1: Mit Conny Diebald. Viele E-Scooter, die hierzulande erhältlich sind, sind eigentlich illegal. Das zeigt eine Untersuchung von ÖAMTC und ADAC. Von 10 handelsüblichen Scootern haben alle die erlaubte Höchstleistung von 600 Watt überschritten. Das liegt vor allem an den unterschiedlichen Rechtslagen in Europa, sagt Matthias Wolf vom ÖAMTC.
2: E-Scooter-Hersteller orientieren sich natürlich an den Bedürfnissen der Kunden und da blickt man natürlich insbesondere auf größere Länder und somit auch die Rechtslage von größeren Ländern. Österreich hat da recht eigenwillige Rechtslage, weswegen in Österreich hauptsächlich E-Scooter aus dem Ausland verkauft werden, die aber eben nicht auf die österreichische Rechtslage eingestellt sind.
1: Beim Kauf achten viele nur auf die Begrenzung von 25 km/h, das reicht aber nicht aus. Der ÖAMTC fordert EU-weit einheitliche Regelungen. Anfang Juli sind im Folterprozess in Wien 2 frühere Vertreter des syrischen Assad-Regimes zu 8 Jahren Haft verurteilt worden. Jetzt ist offenbar einer der beiden untergetaucht. In einem Facebook-Posting wird seine Rückkehr nach Syrien gefeiert. Der frühere syrische Polizeichef war auf freiem Fuß, weil das Gericht keine Fluchtgefahr sah. Der zweite, ebenfalls nicht rechtskräftig Verurteilte, sitzt hingegen in U-Haft. Die Gerichtsgebühren werden ab morgen teurer, um knapp 6%. Betroffen sind alle festen Gebührensätze, wie etwa in Zivilverfahren, bei einvernehmlichen Scheidungen oder für Grundbuchauszüge und Firmenbucheingaben. Erst im Vorjahr sind die Gebühren um fast ein Viertel angehoben worden. Anwälte kritisieren, dass sich dadurch immer weniger Menschen leisten können, ihr Recht durchzusetzen und fordern einen Gebührenstopp. Die Hitzewelle hat uns heute einen neuen Juli-Temperaturrekord beschert. In Wieselburg in Niederösterreich sind 40,3 Grad gemessen worden. Das ist die höchste jemals im Juli gemessene Temperatur in Österreich, zeigen vorläufige Daten der Geosphere Austria. Insgesamt sind heute an mindestens 30 Messstationen in Österreich neue Jahreshöchstwerte registriert worden.
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3: Ja, einen wunderschönen Abend darf ich Ihnen wünschen. Wolfgang Moser sitzt hier vor dem Mikrofon und ich muss Ihnen sagen, das mit die 40 Grad, das finde ich gar nicht so schlimm, weil wir haben gerade 23 gut gekühlt, gerade hier im Studio. Nein, natürlich schwitzen wir in ganz Österreich und ich denke, morgen wird es auch so weitergehen, aber da haben wir wieder andere Leute, die das wirklich besser wissen. Ich kann Ihnen sagen, die Meierin, die singt jetzt für Sie danach Wetter und Verkehr.

0: kommen wir nun zum Wetter für die Steiermark.
1: Heute Abend klingt der Tag im Großteil des Landes heiß aus. Die wenigen Schauer und Gewitter über den Bergen lassen nach. In der Nacht bleibt es teilweise klar und sehr warm. Die Temperaturen sinken auf 22 bis 15 Grad. Momentan messen wir 28 Grad in Schladming, 32 Grad in Leoben und 31 Grad in Liezen. Morgen wird es von Nord nach Süd warm mit Temperaturen zwischen 29 und 36 Grad. Im Bergland steigt ab der Mittagszeit die Wahrscheinlichkeit für Regenschauer und heftige Gewitter. Das war das Wetter.
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1: Es ist kurz nach 18 Uhr und aktuell gibt es keine längeren Staus oder Verzögerungen. Wir wünschen eine gute Fahrt.

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1: Ja, die wartet auf Ihren Musikwunsch. 0133 mal die 7, so erreichen Sie unsere Wunschbox.

0: Ja, die Ursprungwurm feiern auch den Sommer und wir haben Six, so geht das. Man braucht nur die Nummer durchsagen, 0133 mal die 6, 5 mal die 7 und schon habe ich jemanden in der Leitung.
1: Der Radio Soul hier. Und ich möchte haben für die Zwergsteuer Captain Klug und die Zwergsteuer irgendwas für die von Captain Klug.
0: Okay. Alles klar? Ja, danke. Alles klar. Ich suche was aus, oder?
2: Du, der Radiosender ist mega super und er kommt sowas gut im Schwabenländle.
0: Ja, schön. Hoppala, bisschen laut war er jetzt, der Captain Klug. Auf jeden Fall mit viel Gas.

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0: bis zum letzten Ton ausgespielt. Sigrid und Marina.
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0: Jawohl, ich darf wieder einen Musikwunsch erfüllen und da hören wir rein.
2: Ja, grüß Gott, hier spricht der Hotas.
0: Servus.
2: Ich möchte alle recht herzlich grüßen von VM1.
0: Der Gruß geht zurück.
2: Ich lasse den ganzen Tag nur mehr VM1, weil das ist eine Spätze. Und dann hätte ich einen Musikwunsch.
0: Ja, bitte gern, und welchen?
2: Von die Kastenroter Spatzen, irgendwas Schönes für die Kastenroter Spatzen.
0: Ja, da haben wir vieles.
2: Besten Dank.
0: Gerne.
2: Und alles Gute.
0: Lieber Herr Hutter, alles Gute, das wünschen wir Ihnen auch. Und wenn ich mich aussuchen darf, dann muss ich Ihnen sagen, ein Titel, der ist ein Favorite meinerseits. Die Kastelrutter Spatzen und Ich schwör. Doppelschwör.
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So, ein Musikwunsch, der geht sich noch aus in dieser Stunde, wenn Sie mich anrufen unter 0133 mal die 6, 5 mal die 7, 0133 mal die 6 und 5 mal die 7.

Hallo Freunde von Radio Freimann, zu Thomas Seefeld. Nach einer tollen Arbeitswoche ist jetzt schon wieder Freitagnachmittag. Es ist Zeit für den Wochenhit von Christoph Hauser. Wo sind die Hände heute Wochenende? Ich wünsche euch alle ein schönes Wochenende. Macht es gut. Vielen Dank.

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1: Hallo Wolfgang, ich hätte gern von Marc Purcher Amore Mio. Ein schönes Wochenende an alle. Liebe Grüße, Niki aus dem Schwabenländle.

0: Birke und Daniel Düsenflitz waren das. Ja, und diesen Herrn, den hören wir gleich.
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Wir pfeifen ins Wochenende mit Wolfgang Ambros und in Kürze gibt es gleich wieder Informationen aus aller Welt und vor allem aus Österreich. Alles, was wichtig ist und was heute so geschehen ist, das hören Sie um Punkt 19 Uhr. Und danach geht es natürlich noch eine Stunde weiter mit mir und Radio VM1. Jetzt ist Alexander Rier noch dran.

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1: Mit Conny Diebald. Die Fußball-Bundesliga startet heute in die neue Saison. Den Auftakt macht das Spiel LASK gegen GRK. Alle jagen den LASK, ist heuer das Motto. Die Linzer haben in der vergangenen Saison den Meistertitel und auch den Cup geholt. Das zählt heuer aber nichts mehr, sagt Coach Didi Kübauer.
2: Im neuen Jahr wartet keiner auf das. Und im neuen Jahr ist es so, dass alle Mannschaften uns schlagen wollen. Champions League, wir werden alles daran setzen, da dabei zu sein. Nicht? Aber andererseits darfst du die Meisterschaft auch nicht vergessen. Ja. Und deshalb, wenn es dann wichtig ist, müssen wir da sein.
1: Anpfiff in Linz ist um 19.30 Uhr. In Sölden in Tirol ist die Kläranlage außer Betrieb nach den Murenabgängen von Mittwochabend. Das Betriebsgelände wurde großflächig verschüttet. Die gesamte Anlage ist meterhoch von Geröll, Schlamm und Wassermassen bedeckt worden. Derzeit wird das Abwasser in die Ötztaler Ache umgeleitet. Die zuständige Behörde hat das bereits genehmigt. Wann die Kläranlage wieder in Betrieb gehen kann, ist noch nicht absehbar. Die Mure hat auch Wohnhäuser gestreift und Autos beschädigt. Bei den Aufräumarbeiten hilft seit heute auch das Bundesheer. E-Scooter dürfen in Österreich maximal 25 km/h schnell sein und eine Höchstleistung von maximal 600 Watt haben. Der ÖAMTC hat mit dem ADAC 10 handelsübliche E-Scooter getestet. Das Ergebnis, keiner davon ist zulässig und alle überschreiten die zulässige Leistungsgrenze. Wer mit so einem E-Scooter unterwegs ist, kann rechtliche Probleme bekommen, warnen die Autofahrerclubs. Neben Geldstrafen droht auch die Versicherung, bei einem Unfall auszusteigen und man bleibt auf den Kosten sitzen. THC-Drinks, also Softdrinks mit Cannabis, werden in den USA immer mehr zum Problem, denn sie werden verbotenerweise auch in Supermärkten verkauft mit viel zu hoher Dosierung, kritisiert der US-Pharma-Informationsdienst. Immer mehr Kinder und Jugendliche würden deshalb in der Notaufnahme landen.
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3: Jawohl, die Reise geht weiter ins Wochenende. Wir haben den Start geschafft. Der Freitag ist schon bald zu Ende und eine Stunde darf ich für Sie noch Musik machen. Was habe ich noch vorbereitet? Natürlich unser Servicepaket mit Wetter und Verkehr und auch das Musikkarussell von Jess Robin. Das ist heute auch wieder mit dabei. Ja, also viel Spaß noch in der nächsten Stunde.

0: wir nun zum Wetter für die Steiermark.
1: Heute Abend bleibt es im Großteil des Landes heiß, während die wenigen Schauer und Gewitter über den Bergen bald abklingen. In der Nacht zeigt sich der Himmel teilweise klar. Die Temperaturen sinken auf rund 15 bis 22 Grad. Momentan messen wir 32 Grad in Mürzzuschlag, 29 Grad in Bad Aussee und 31 Grad in Graz. Morgen wird es von Nord nach Süd warm mit Temperaturen zwischen 29 und 36 Grad. In Hain und 500 Metern Höhe sind rund 24 Grad zu erwarten, während im Bergland ab der Mittagszeit die Wahrscheinlichkeit für Regenschauer und heftige Gewitter steigt. Das war unser Wetterüberblick.
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1: Es ist kurz nach 19 Uhr und aktuell gibt es keine längeren Staus oder Verzögerungen. Wir wünschen eine gute Fahrt.

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1: Ja, liebe VM1 Hörerinnen und Hörer, heute endet unsere Nostalgiewelle, bei der mir Karl Christandl mit seinen Ideen zur Hand gegangen ist. Eine wichtige Figur der Gruppe Sumdaladern war damals der Herr Karl, unser Karl Christandl. Er war fast 3 Jahrzehnte lang als humorvoller Moderator und Kontrabassist der legendären Sumdaladern bekannt für Witze, Publikumsanimation und steirischen Humor. Karl Christandl stammt aus Fladnitz an der Deichalm und war zunächst Musiker in verschiedenen Gruppen wie den 3 Bergwagerbunden, Blasmuck, nochmal von vorne, du das anfangen von vorne, gell? Ja, ganz von vorne. Ja, der erste Satz weiß ich schon wieder nicht mehr, was ich gesagt habe. Okay, gut, fangen wir nochmal an. Ja, liebe VM1-Hörerinnen und Hörer, heute endet unsere Nostalgiewelle, wobei mir Herr Karl, Christian Karl, dabei behilflich war. Eine wichtige Figur war er damals bei den Sulmdaler Dirndln. Er war fast 3 Jahrzehnte lang als humorvoller Moderator und Kontrabassist der legendären Sulmdaler Dirndln. Bekannt war er für Witze, Publikumsanimation und steirischen Humor. Karl Christandl stammt aus Fladnitz an der Deichalm und war zunächst Musiker in verschiedenen Gruppen wie den 3 Bergwagerbunden, Blasmusikkapellen und der Familienmusik. Große Bekanntheit erlangte er aber vor allem als humorvoller Bühnenmoderator. Karl Christandl wurde weit über die Musikszene hinaus bekannt. Neben seiner Tätigkeit bei den Sulmdaler Dirndln moderierte er jahrzehntelang Frühschoppen- und Faschingsveranstaltungen. Herr Karl gilt als eine der prägenden Persönlichkeiten des steirischen Faschings. Er verband traditionelle Volksmusik mit Humor, regionalen Dialekt und moderner Unterhaltung. Durch seine spontane Art und Nähe zum Publikum wurde er zu einer echten Kultfigur der Steiermark. Aufbau und jahrelang Leitung des Köflacher Faschings Köllerla. Mehr als 30 Jahre Moderator bei Frühschoppen- und Faschingssitzungen. Steirischer Vizepräsident der Bundesösterreichischen Faschingsgilden. Spitzname Vizepräsident. 2018 erhielt er den Steirischen Volkskulturpreis. Heute ist er hier mit seinem Titel, dem ihm die Legende Horst Mähler komponiert hat, Ich bin der Platzhirsch.

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Und der Wolfgang, der Steirer Bur, der darf sich jetzt bei Ihnen verabschieden. Vielen herzlichen Dank, dass Sie mit mir diesen Freitagnachmittag verbracht haben. Ich wünsche Ihnen noch viel Spaß mit der Musik von Radio VM1 und darf Sie natürlich einladen. Gleich morgen Samstag ist von 8 bis 10 Uhr unser Dani Düsenflitz wieder unterwegs und er wird morgen den Florian Mandl der Südsteirer treffen und da hat er einiges mit ihm zu besprechen. Der Florian, der Flo, der ist nämlich ein kreativer Tausendsasser und das werden Sie morgen alles bei uns hier erleben. Nicht zu vergessen, Sonntag ist unser Ingo Rotter wieder mit dem Frühschoppen unterwegs und natürlich auch unser Kali Lenz, der am Abend für Sie wieder musikalische Gusto-Stückerl bereitlegt. Ich wünsche Ihnen viel Spaß, alles Liebe, alles Gute, schönes Wochenende, sagt Ihnen Wolfgang Gmoser.

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1: Mit Conny Diebald. Die Trockenheit macht zunehmend der Schifffahrt zu schaffen. So können am Attersee in Oberösterreich die Linienschiffe nicht mehr alle Anlegestellen anfahren. Auch auf der Donau fahren Fracht- und Urlauberschiffe nur noch eingeschränkt. In der Landwirtschaft führt die Trockenheit zu Ernteausfällen und weil auch die Wiesen so trocken sind, müssen viele Landwirte Futter für ihre Tiere zukaufen. Teilweise werden die Tiere auch schon jetzt von den Almen getrieben, weil die Wiesen kahl gefressen sind. Wegen eines Gewitters ist heute Nachmittag das gesamte Gelände des Villacher Kirchtags geräumt worden. Die Geosphere Austria hatte zuvor vor Windböen mit bis zu 85 km/h gewarnt. Die Besucher wurden aufgerufen, das Gewitter in sicheren Gebäuden abzuwarten. Gegen 17.30 Uhr wurde dann das Gelände wieder freigegeben. Die Rakete, die gestern über Ostpolen abgestürzt ist, stammt aus Russland. Das hat heute die polnische Regierung bestätigt. Das Außenministerium hat daraufhin den russischen Botschafter in Warschau zu sich bestellt. Polen und die baltischen Staaten befürchten, dass Russland wegen seiner Probleme im Ukraine-Krieg NATO-Gebiete provozieren könnte. Die Bauarbeiten auf der Brennerstrecke sind beendet. Ab Sonntag werden die Züge im Nah- und Fernverkehr wieder planmäßig über den Brenner fahren können, heißt es von den ÖBB. Während der Sperre waren rund 50 Schienenersatzbusse im Einsatz. Grund der Sperre waren Arbeiten auf italienischer Seite. Die ÖBB haben diese Zeit ebenfalls genutzt, um Gleisanlagen zu sanieren.
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1: Es war in einer schwülen Sommernacht im Ristorante von Al Carbonara, dem Vater des organisierten Erbrechens.